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1: Um 3 Uhr mit Ronald Lessig. Kurz vor dem ersten Jahrestag der schwarz-roten Koalition hat Bundeskanzler Merz von der SPD mehr Entgegenkommen gefordert. Kompromisse seien keine Einbahnstraße, sagte Merz in der ARD-Sendung Karin Mioska. Aus Berlin Norbert Kunze.
2: Er sei bis jetzt sehr geduldig im Umgang mit der SPD gewesen. Angesprochen auf das aktuelle Klima innerhalb der Regierungskoalition betont Merz, dass er weiterhin ein Vertrauensverhältnis zu Lars Klingbeil habe, bei der CDU-CSU der Unmut jedoch größer werde. In dieser Koalition, so der Kanzler, muss die Union vorkommen, was bislang nicht gut genug gelungen sei. Andere Mehrheiten, so Merz, suche er jedoch nicht. Zu Kommunikationspannen oder eigenen unglücklichen Formulierungen befragt, bezeichnet der Bundeskanzler sich als selbstkritisch. Zitat: Ich sage es dann beim nächsten Mal besser, aber ich sage es nicht anders.
1: Unterdessen hat SPD-Fraktionschef Miersch Nachbesserungen bei den geplanten Änderungen im Gesundheitsbereich gefordert. Als Beispiel nannte er im ZDF das Vorhaben, die beitragsfreie Mitversicherung von Ehepartnern bei der gesetzlichen Krankenversicherung einzuschränken. Das Kabinett hat das Sparpaket bereits beschlossen. Als nächstes ist der Bundestag am Zug. Und dort, so Miersch, gehe es nicht darum, Kabinettsbeschlüsse einfach abzunicken. An den Reformplänen im Gesundheitsbereich gibt es breite Kritik. Die USA wollen ab heute damit beginnen, festsitzende Handelsschiffe aus der Straße von Hormuz zu eskortieren. Das hat Präsident Trump angekündigt. Der Iran hält die für den weltweiten Ölhandel wichtige Meerenge seit Ende Februar de facto geschlossen. Aus der Nachrichtenredaktion Markus Wolf.
3: Auf seiner Online-Plattform schrieb Trump, man werde die Schiffe sicher aus der Straße von Hormuz geleiten, damit sie, Zitat, frei und ungehindert ihren Geschäften nachgehen können. Mehrere Länder, die nicht in den Iran-Krieg verwickelt seien, hätten darum gebeten. Wie genau die USA vorgehen wollen, ist aber unklar. Aus Teheran kam bereits eine Warnung. Der Vorsitzende des iranischen Parlamentsausschusses für nationale Sicherheit erklärte, jede amerikanische Einmischung in der Straße von Hormuz werde als Verstoß gegen die geltende Waffenruhe angesehen.
1: In der Fußball-Bundesliga haben sich zum Abschluss des drittletzten Spieltages Freiburg und Wolfsburg 1:1 getrennt. Die Niedersachsen verdrängten damit St. Pauli vom Relegationsplatz. Die Hamburger hatten vorher gegen Mainz mit 1:2 verloren. Außerdem gewann Gladbach gegen Dortmund mit 1:0. Damit sicherten sich Mainz und Gladbach den Klassenerhalt. Außerdem können Union Berlin und der Hamburger SV nicht mehr absteigen. Das waren die Nachrichten. Das Wetter in Deutschland. Tagsüber gebietsweise Schauer, teils Gewitter im Südosten und zwischen Nord- und Ostsee trocken bis 28 Grad. Es ist 3:03 Uhr.
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1: Um 4 Uhr mit Ronald Lessig. Vor dem Hintergrund andauernder Spannungen in der schwarz-roten Koalition hat Bundeskanzler Merz die SPD zu mehr Entgegenkommen aufgefordert. Es gebe in der Union einen größer werdenden Unmut über Kompromisse, die mit den Sozialdemokraten eingegangen werden mussten, sagte Merz in der ARD-Sendung Karin Mioska.
2: Ich erwarte von der SPD die gleiche Kompromissbereitschaft, wie wir sie zeigen. Ich bin bis jetzt sehr geduldig gewesen, auch im Umgang mit der SPD. Die SPD muss allerdings auch wissen, Kompromisse sind keine Einbahnstraße. Die müssen wir beide machen.
1: Bundeskanzler Merz. In den vergangenen Wochen hatte es in der Koalition immer wieder Streit über anstehende Reformen gegeben. Die USA wollen nach Angaben von Präsident Trump ab heute damit beginnen, Schiffe aus der Straße von Hormuz zu eskortieren. Mehrere Länder, die nicht in den Iran-Krieg verwickelt seien, hätten darum gebeten, schrieb Trump in den sozialen Medien. Zum genauen Vorgehen machte er keine Angaben. Der Iran warnte bereits, jede amerikanische Einmischung werde als Verstoß gegen die Waffenruhe betrachtet. Seit Beginn des Iran-Krieges hält die Führung in Teheran die für den weltweiten Ölhandel wichtige Meerenge de facto geschlossen. Auf einem Kreuzfahrtschiff im Atlantischen Ozean hat es nach einem Infektionsausbruch 3 Tote gegeben. Nach Angaben der Weltgesundheitsorganisation wurde einer der 3 Verstorbenen positiv auf das Hantavirus getestet. Demnach gibt es 6 weitere Erkrankte. Alle waren an Bord der MV Hondius, die von Argentinien nach Kap Verde unterwegs war. Hantaviren werden vor allem durch Nagetiere übertragen. Eine Mensch-zu-Mensch-Ansteckung ist äußerst selten. Der SC Freiburg und der VfL Wolfsburg haben am Abend in der Fußball-Bundesliga 1:1 gespielt. Mehrere Vereine können dank dieses Ergebnisses nicht mehr absteigen. Aus der Sportredaktion Marcel Stober.
3: Ohne am Sonntag auf dem Platz zu stehen, haben sich Union Berlin und der Hamburger SV den Klassenerhalt gesichert. Auch Mainz und Mönchengladbach sind gerettet. Beide haben gespielt und gewonnen. Mönchengladbach durch ein spätes Tabakovic-Tor mit 1:0 gegen Dortmund und Mainz mit 2:1 beim FC St. Pauli. St. Pauli rutscht durch die Niederlage auf den direkten Abstiegsplatz 17. Wolfsburg ist punktgleich, die Tordifferenz der Niedersachsen ist aber etwas besser. Das 1:1 beim Europa-League-Halbfinalisten Freiburg ist leistungsgerecht. Im Rennen um einen erneuten Europapokalplatz überholt Freiburg mit dem Punkt die Frankfurter Eintracht und ist Siebter.
1: Das waren die Nachrichten. Das Wetter in Deutschland. Tagsüber gebietsweise Schauer oder Gewitter im Südosten und an der Nord- und Ostsee trocken bei bis zu 13 Grad auf den Nordseeinseln und 28 Grad in Niederbayern. Am Dienstag Schauer oder Gewitter. Es ist 4:03 Uhr.
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1: Um 5 Uhr mit Ronald Lessig. Knapp ein Jahr nach seinem Amtsantritt fordert Bundeskanzler Merz vom Koalitionspartner SPD mehr Entgegenkommen. Er erwarte von den Sozialdemokraten die gleiche Kompromissbereitschaft, wie die Union sie zeige, sagte Merz in der ARD-Sendung Karin Mioska. Aus der Nachrichtenredaktion Marei Beermann.
2: Er sei geduldig gewesen im Umgang mit der SPD, die allerdings müsse wissen, Kompromisse sind keine Einbahnstraße. Merz wies diesbezüglich auf den wachsenden Unmut in der Union hin. In dieser Koalition müsse die Union vorkommen und man müsse auch Dinge hinbekommen, die ihre Handschrift trage. Das sei noch nicht gut genug gelungen, so der Kanzler. Vor dem Hintergrund anstehender Reformen hatte es zuletzt immer wieder Streit in der schwarz-roten Regierung gegeben.
1: Unterdessen hat SPD-Fraktionschef Miersch Nachbesserungen bei den geplanten Änderungen im Gesundheitsbereich gefordert. Als Beispiel nannte er im ZDF das Vorhaben, die beitragsfreie Mitversicherung von Ehepartnern bei der gesetzlichen Krankenversicherung einzuschränken. Das Kabinett hat das Sparpaket bereits beschlossen. Als nächstes ist der Bundestag am Zug. Und dort, so Miersch, gehe es nicht darum, Kabinettsbeschlüsse einfach abzunicken. An den Reformplänen im Gesundheitsbereich gibt es breite Kritik. Die USA wollen ab heute damit beginnen, festsitzende Handelsschiffe aus der Straße von Hormus zu eskortieren. Das hat Präsident Trump angekündigt. Der Iran hält die für den weltweiten Ölhandel wichtige Meerenge seit Ende Februar de facto geschlossen. Aus der Nachrichtenredaktion Markus Wolf.
3: Auf seiner Online-Plattform schrieb Trump, man werde die Schiffe sicher aus der Straße von Hormus geleiten, damit sie, Zitat, frei und ungehindert ihren Geschäften nachgehen können. Mehrere Länder, die nicht in den Iran-Krieg verwickelt seien, hätten darum gebeten. Wie genau die USA vorgehen wollen, ist aber unklar. Aus Teheran kam bereits eine Warnung. Der Vorsitzende des iranischen Parlamentsausschusses für nationale Sicherheit erklärte, jede amerikanische Einmischung in der Straße von Hormus werde als Verstoß gegen die geltende Waffenruhe angesehen.
1: In der Fußball-Bundesliga haben sich zum Abschluss des drittletzten Spieltages Freiburg und Wolfsburg 1:1 getrennt. Die Niedersachsen verdrängten damit St. Pauli vom Relegationsplatz. Die Hamburger hatten vorher gegen Mainz mit 1:2 verloren. Außerdem gewann Gladbach gegen Dortmund mit 1:0. Damit sicherten sich Mainz und Gladbach den Klassenerhalt. Außerdem können Union Berlin und der Hamburger SV nicht mehr absteigen. Das waren die Nachrichten. Das Wetter in Deutschland. Tagsüber Schauer oder Gewitter im Südosten und an der Nord- und Ostsee trocken bei 13 Grad auf den Nordseeinseln und 28 Grad in Niederbayern. Am Dienstag Schauer. Es ist 5:03 Uhr.
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1: Um 6 Uhr mit Martin Wilhelmi. Die USA wollen von heute an Handelsschiffen die Durchfahrt durch die seit dem Iran-Krieg gesperrte Straße von Hormuz ermöglichen. Das teilte US-Präsident Trump auf seiner eigenen Online-Plattform mit. Aus der NDR-Nachrichtenredaktion Amir Brecht.
2: Demnach hätten mehrere Länder, die selber nicht in den Iran-Krieg verwickelt sind, die USA darum gebeten. Und Trump hat den Iran indirekt auch schon davor gewarnt, dagegen anzugehen. Aus Teheran gibt es auch schon eine Reaktion. Da hieß es, dass jede Einmischung der USA in der Straße von Hormuz als Verstoß gegen die Waffenruhe angesehen wird. Die Meerenge ist ja sehr wichtig für den Welthandel, vor allem was Öl angeht. Mittlerweile stecken da hunderte Tanker und Handelsschiffe fest. Ob Trumps Vorhaben jetzt für eine neue Eskalation sorgt und wie sich das vielleicht auf die Spritpreise auswirken könnte, ist unklar.
1: In der Straße von Hormuz ist erneut ein Schiff angegriffen worden. Ein Tanker sei von unbekannten Projektilen getroffen worden, teilten die britischen Behörden mit. Demnach hatte der Kapitän gemeldet, dass mehrere kleine Boote den Frachter attackiert hätten. Die Besatzung sei in Sicherheit und es seien keine Auswirkungen auf die Umwelt gemeldet worden. Der Vorfall ereignete sich den Angaben zufolge in der Meerenge mehr als 140 Kilometer nördlich von Fujairah in den Vereinigten Arabischen Emiraten. Bisher hat sich niemand zu dem Angriff bekannt. Kurz vor dem ersten Jahrestag der schwarz-roten Koalition hat Bundeskanzler Merz von der SPD mehr Entgegenkommen gefordert. Kompromisse seien keine Einbahnstraße, sagte Merz in der ARD-Sendung Karin Mioska. Aus Berlin Norbert Kunze.
3: Er sei bis jetzt sehr geduldig im Umgang mit der SPD gewesen. Angesprochen auf das aktuelle Klima innerhalb der Regierungskoalition betont Merz, dass er weiterhin ein Vertrauensverhältnis zu Lars Klingbeil habe, bei der CDU-CSU der Unmut jedoch größer werde. In dieser Koalition, so der Kanzler, muss die Union vorkommen, was bislang nicht gut genug gelungen sei. Andere Mehrheiten, so Merz, suche er jedoch nicht. Zu Kommunikationspannen oder eigenen unglücklichen Formulierungen befragt, bezeichnet der Bundeskanzler sich als selbstkritisch. Zitat: Ich sage es dann beim nächsten Mal besser, aber ich sage es nicht anders.
1: Bundesinnenminister Dobrindt hat erneut deutlich gemacht, dass er an den Kontrollen an deutschen Grenzen festhält. Entsprechend äußerte sich der CSU-Politiker am Abend im Ersten.
4: Die Zurückweisungen, sie finden nach wie vor statt an der Grenze. Und wenn wir über eine mittelfristige Planung reden, dann haben wir auch vor, dass wir das Migrationssystem in Europa so funktionsfähig gestalten, dass wir aus Grenzkontrollen uns wieder rausentwickeln können. Aber heute wäre zu früh zu sagen, wann dieser Zeitpunkt kommt.
1: Bundesinnenminister Dobrindt. Die Grenzkontrollen sind umstritten. Auch mehrere deutsche Gerichte hatten geurteilt, dass die Praxis gegen EU-Recht verstoße. Nach Ansicht der Bundesregierung handelte es sich jedoch allerdings jeweils um Einzelfallentscheidungen. Großbritannien will sich an dem 90 Milliarden Euro schweren Kredit der Europäischen Union für die Ukraine beteiligen. Nach Regierungsangaben plant Premier Starmer Gespräche darüber beim Treffen der Europäischen Politischen Gemeinschaft heute in Armenien. Die Ankündigung wird als Zeichen für eine engere Zusammenarbeit zwischen London und Brüssel in Fragen der Verteidigung gewertet, angesichts der Aufforderungen der US-Regierung zu mehr Eigenverantwortung. Zu dem Treffen in Armenien werden Vertreter aus fast 50 europäischen Ländern erwartet. Auch der ukrainische Präsident Selenskyj ist dabei. Bundeskanzler Merz hingegen hat seine Teilnahme abgesagt. In der Fußball-Bundesliga hat der VfL Wolfsburg einen wichtigen Punkt im Kampf gegen den Abstieg erkämpft. In Freiburg spielten die Niedersachsen 1:1. Aus der NDR-Sportredaktion Ina Kast.
5: Wir sind auf einem guten Weg, haben nun 3 Spiele in Serie nicht verloren, freute sich VfL-Trainer Dieter Hecking nach dem Punktgewinn. Durch das Remis klettert der VfL auf den Abstiegsrelegationsrang und übergibt den vorletzten Tabellenplatz an St. Pauli. Das Team von Alexander Blessin verlor sein Heimspiel gegen Mainz mit 1:2 und taumelt dem Abstieg entgegen. Mönchengladbach feiert nach dem 1:0 gegen Dortmund dagegen den Klassenerhalt. Auch Union Berlin und der Hamburger SV können nicht mehr absteigen.
1: Das waren die Nachrichten. Das Wetter in Norddeutschland. Heute viele Wolken und etwas Sonne. Gebietsweise gibt es aber auch Schauer und vereinzelt Gewitter. Höchsttemperaturen 12 Grad auf Sylt und bis 23 Grad in Braunschweig. Morgen viele Wolken, häufig auch Regen, vereinzelt gewittrig, bei Höchsttemperaturen von nur noch 12 bis 16 Grad. Am Mittwoch im Süden Regen, im Norden trockener und mehr Sonne, 10 bis 14 Grad Und der Blick auf Donnerstag, heiter bis wolkig, vereinzelt wieder Schauer, die Temperaturen dann 12 bis 16 Grad. Und die Zeit, es ist 6.05 Uhr.
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1: Mit nur einer Meldung an diesem frühen Montagmorgen, A1 Osnabrück Richtung Bremen, da stockt es auf 6 Kilometern im Abschnitt zwischen Dreieck Stur und Bremen-Hemelingen. Allen unterwegs, sichere und gute Fahrt.
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Sie hören NDR Schlager mit Sören Ulrichs und jetzt mit einer kleinen Schätzfrage für Sie. Wie viele Stunden stehen wir durchschnittlich im Stau innerhalb eines Jahres? Schätzen Sie mal. Es sind 30 Stunden. Und diese 30 Staustunden im Jahr bei uns in Deutschland, die sind aber noch gar nichts gegen Los Angeles. Dort steht man durchschnittlich 104 Stunden im Stau, also umgerechnet fast 4,5 Tage. Denken Sie mal dran, wenn Sie demnächst im Stau oder vor einer roten Ampel stehen sollten.

NDR Schlager mit Sören Ulrichs und jetzt mit einer kleinen Quizfrage für Sie. Was haben Helene Fischer, ABBA, Elvis Presley, Elton John und Michael Holm gemeinsam? Na, wissen Sie es? Na klar, sie alle laufen hier bei NDR Schlager. Denn bei uns bekommen sie ja nicht nur jede Menge deutschsprachige Titel, sondern auch internationale Schlager, Evergreens und auch instrumentale Musik. 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

8:08, Sie sind bei NDR Schlager im Norden zu Hause. Und mal ehrlich, wo gibt es so schöne Schlager, wenn nicht hier bei uns? Gerade der folgende macht wieder klar, was wir einfach für schöne Musik spielen. Hier ist Dorte. Sind Sie der Graf von Luxemburg?

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1: Um 9 Uhr mit Beate Rüsapp. Die USA wollen von heute an dafür sorgen, dass Schiffe die Straße von Hormuz passieren können. Das hat Präsident Trump auf seiner Online-Plattform angekündigt. Aus der NDR Nachrichtenredaktion Kai Wäsche.
2: Trump hat auf seiner Online-Plattform nur geschrieben, man werde die Schiffe sicher aus der Straße von Hormuz geleiten, damit sie, Zitat, frei und ungehindert ihren Geschäften nachgehen können. Länder aus aller Welt hätten die USA darum gebeten. Und Trump droht mit Härte und Gewalt, falls die US-Truppen und die von ihnen eskortierten Schiffe behindert würden. Hunderte Tanker, Containerschiffe und Frachter, die stecken derzeit in der Straße von Hormuz fest. Darunter laut Verband deutscher Reeder auch fast 50 Schiffe, die einen Bezug zu Deutschland haben. Und alleine auf diesen Schiffen befinden sich demnach rund 1000 Seeleute.
1: Die iranische Armee hat inzwischen mit Angriffen auf die US-Streitkräfte gedroht, sollten diese in die Straße von Hormuz einfahren. Jede ausländische Streitkraft werde attackiert, wenn sie beabsichtige, sich der Meerenge zu nähern. Insbesondere das US-Militär, teilte ein Vertreter des iranischen Zentralkommandos in den Staatsmedien mit. Auch das deutsche Minenjagdboot Fulda bereitet sich auf einen möglichen Einsatz in der Straße von Hormuz vor. Es soll am Mittag den Marinestützpunkt Kiel in Richtung Mittelmeer verlassen, um dort bereitzustehen. Für einen Einsatz bräuchte es aber ein Bundestagsmandat. Aus Kiel, Andreas Schmidt.
3: Das Minenjagdboot hat etwa 40 Marinesoldaten an Bord, darunter auch Minentaucher. Sie sind nach Marineangaben darauf spezialisiert, unter Wasser Minen aufzuspüren und unschädlich zu machen. Die Minenjäger nutzen aber auch unbemannte Systeme, ferngelenkte Drohnen, die systematisch ein Suchgebiet abfahren. Die Fulda kann allerdings nicht allein operieren, sondern müsste in der Straße von Hormuz noch Schutz, zum Beispiel gegen Drohnenangriffe aus der Luft, bekommen. Voraussetzung für diesen gefährlichen Einsatz ist allerdings ein stabiler Waffenstillstand zwischen Iran, Israel und den USA.
1: Bundesinnenminister Dobrindt will die Kontrollen an deutschen Grenzen bis auf Weiteres fortsetzen, trotz gesunkener Immigrationszahlen. Der CSU-Politiker sagte in der ARD, es gebe noch immer Zurückweisungen an den Grenzen. Aus Berlin, Georg Schwarte.
4: Die Kontrollen könnten erst heruntergefahren werden, wenn das Migrationssystem in Europa funktioniere. Dobrindt will auch an Abschiebungen nach Afghanistan festhalten, selbst wenn dafür mit den Taliban verhandelt werden müsse. Schwere Straftäter müssten auch dahin abgeschoben werden können, so Dobrindt. Die wiedereingeführten Grenzkontrollen sind umstritten. Kritiker verweisen unter anderem darauf, dass der Schengener Grenzkodex sie nur im Fall außergewöhnlicher Umstände und befristet erlaube. Zuletzt hat das Verwaltungsgericht Koblenz eine Kontrolle an der deutsch-luxemburgischen Grenze für rechtswidrig erklärt.
1: In Düsseldorf beginnt heute der Prozess gegen einen Mann, der gezielt zu Anschlägen auf bekannte Politiker aufgerufen haben soll. Die Bundesanwaltschaft wirft ihm unter anderem Terrorismusfinanzierung und Anleitung zur Begehung einer schweren staatsgefährdenden Gewalttat vor. Aus der NDR Nachrichtenredaktion Jonas Valentin Weber.
5: Laut Anklage hatte der 49-Jährige im sogenannten Darknet eine eigene Online-Plattform betrieben, auf der anonym zu den Attentaten aufgerufen wurde. Die Rede ist von regelrechten Todeslisten. Laut einem früheren Spiegelbericht wurden dort mehr als 20 Personen namentlich genannt. Auch soll der Mann auf der Plattform dafür geworben haben, über Kryptowährungen Geld zu spenden, für eine Art Kopfgeld, das dann ausgezahlt werden sollte. Die Ermittler rechnen den Deutschpolen der Reichsbürgerszene zu. Er wurde im vergangenen November in Dortmund gefasst und sitzt seitdem in U-Haft.
1: Jede dritte Geburt in einem deutschen Krankenhaus erfolgt per Kaiserschnitt. Im Jahr 2024 haben nach Angaben des Statistischen Bundesamtes etwa 655.000 Frauen in einer Klinik entbunden, fast 216.000 von ihnen per Kaiserschnitt. Damit hat sich die Rate seit 1991 mehr als verdoppelt. Damals seien rund 15% aller Neugeborenen in Kliniken per Kaiserschnitt zur Welt gekommen. Bundesweit am höchsten war 2024 demnach der Anteil der operativen Entbindungen in Hamburg, am niedrigsten in Sachsen. Das waren die Nachrichten. Das Wetter in Norddeutschland. Viele Wolken und etwas Sonne, gebietsweise gibt es aber auch Schauer und vereinzelt Gewitter, maximal 12 Grad auf Sylt und bis 23 Grad in Braunschweig. Morgen viele Wolken, häufig Regen, vereinzelt auch gewittrig, Höchstwerte nur noch 12 bis 18 Grad. Am Mittwoch im Süden Regen, im Norden trockener und mehr Sonne bei 9 bis 14 Grad und am Donnerstag heiter bis wolkig, vereinzelt Schauer, 12 bis 18 Grad. Es wird gleich 9:05 Uhr.
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1: Stau oder stockender Verkehr ab 3 Kilometer. A1 Lübeck Richtung Hamburg. Zwischen Hamburg-Billstedt und Norderelbbrücke 5 Kilometer stockender Verkehr. A1 Osnabrück Richtung Bremen. Zwischen Dreieck Stur und Bremen-Hemelingen 7 Kilometer Stau wegen Bauarbeiten. A1 Hamburg Richtung Lübeck. Zwischen Barsbüttel und Ahrensburg 5 Kilometer Stau. Dort ist wegen Bergungsarbeiten nur eine Spur frei. A24 Berlin Richtung Hamburg, zwischen Hamburg-Jenfeld und Horn, 3 Kilometer stockender Verkehr. Die A27 Bremen Richtung Bremerhaven ist zwischen Bremerhaven-Wulsdorf und Geestemünde wegen Bergungsarbeiten gesperrt. Dadurch staut es sich. Gute Fahrt!
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7: Am Mikrofon Claudia Firnis. Einen schönen Montagmorgen allerseits. Wir nehmen uns wieder zeitgleich für Ihre Grüße und Wünsche. Das gibt's nur einmal hier bei NDR Schlager. Und für alle, die noch nicht so richtig wach sind, kommt jetzt das hier.

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1: Und das gibt's sogar zweimal am Tag hier bei NDR Schlager, nämlich jetzt in der Stunde zwischen 9 und 10 und dann nochmal heute Nachmittag zwischen 14 und 15 Uhr. Da erfüllen wir Ihre Musikwünsche verbunden mit lieben Grüßen. Sie können unseren Anrufbeantworter anfunken unter 08000 40 40 30. Der Anruf ist für Sie kostenfrei. Da können Sie Ihre lieben Worte drauf sprechen und das spielen wir hier dann ab. Oder Sie gehen ins Internet unter ndr.de/ndrschlager. In einem Wort finden Sie das entsprechende Formular, das Sie ausfüllen können. Der Postweg geht natürlich auch. NDR Schlager, das gibt's nur einmal. Rudolf vom Bennigsen Ufer 22 in 30169 Hannover. Waltraud und Georg Friedrich aus Springe haben uns geschrieben. In Steinbeiler Bö wird Gabi Frick 80 Jahre jung. Wir gratulieren ihr ganz herzlich und wünschen alles erdenklich Gute. Seit 20 Jahren sind wir fast jährlich in ihrer Pension Haus Gabi zu Gast und haben mit dieser tollen Wirtin immer wunderschöne Zeiten verlebt. Also alles Gute, Gabi Frick, zum 80. Und derselbe Musikwunsch, der kommt auch von Klaus-Peter Diebel aus Breitenfelde, denn ihn erinnert der Titel an seine Seefahrtzeiten durch die Biscaya. Und jetzt wissen Sie, was kommt. Hier ist James Last.

0: 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Wir sind in unserer Rubrik, das gibt's nur einmal. Hier können Sie sich Titel wünschen und Grüße übersenden. Auf dem Anrufbeantworter haben wir das hier gefunden.
1: Hier ist Isela aus Werdau in Sachsen. Ich grüße Hamburg, insbesondere die Truppe Brackstadt. Und ich wünsche mir von denen, mein Opa, das bin ich. Danke.
0: Gerne machen wir das. Hier sind Truckstop. Mein Opa, das bin ich. Mein Opa.

Ich habe gerade versucht, auf dem Papier den Stammbaum nachzuzeichnen. Ich habe aufgegeben. Wunderschönes Lied von Truckstop. Vielen Dank immer für Ihre zauberhaften Wünsche hier. Die bereichern unser Programm hier bei NDR Schlager alltäglich. Wenn Sie auch einen Musikwunsch haben und liebe Grüße übermitteln wollen, hier nochmal die Telefonnummer für Sie kostenlos 08000 40 40 30. Die nächsten Wünsche und Grüße heute Nachmittag wieder zwischen 14 und 15 Uhr.

NDR Schlager im Norden zu Hause. Gleich gibt's wieder den Nachrichtenüberblick aus Norddeutschland. Davor aber noch Sunny. Bei dir fing ich zu träumen an.

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1: Besucherinnen und Besucher des alten Elbtunnels an den Hamburger Landungsbrücken mussten in den vergangenen Jahren mit Baugerüsten und Absperrungen leben. Das über 100 Jahre alte Bauwerk ist aufwendig saniert worden. Dafür hatte man die Röhren immer wieder mal wechselseitig gesperrt. Heute nun wird der Tunnel wieder voll geöffnet und für alle gelten dann neue Verkehrsregeln. Annalena Ehle mit Einzelheiten.
2: Radfahrer und Fußgänger sind sich in dem Tunnel in der Vergangenheit ab und zu in die Quere gekommen oder zusammengestoßen, sagt Martin Helfrich von der Wirtschaftsbehörde. Das soll sich nun ändern. Alle, die mit dem Fahrrad unterwegs sind, fahren künftig durch die Oströhre. Das wird die Pendlerröhre, so Helfrich wörtlich. Die sei dafür da, um zügig von der einen auf die andere Elbseite zu kommen. Durch die Weströhre, die heute eröffnet wird, sollen dann Fußgängerinnen und Fußgänger gehen. Die Röhre sei perfekt für Touristen, die in dem Hamburger Wahrzeichen auch mal stehen bleiben und ein Foto machen wollen. Insgesamt ist an der Weströhre 6 Jahre lang gearbeitet worden. Die denkmalschutzgerechte Sanierung war demnach sehr aufwendig. Die Kacheln an den Wänden wurden teilweise restauriert und teilweise neu hergestellt. An der feierlichen Eröffnung der Röhre heute nehmen auch Wirtschaftssenatorin Melanie Leonhardt und Kultursenator Carsten Broster teil.
1: Sonnenenergie aus einem wiedervernässten Moor, das ist das Ziel einer Photovoltaikanlage bei Varel im Nordwesten Niedersachsens. Es ist die größte ihrer Art, die in einem Moor errichtet worden ist. Zwar läuft sie schon seit Anfang des Jahres, aber erst heute wird der Park auch offiziell eröffnet, und zwar von Niedersachsens Ministerpräsident Olaf Lies. Was die Anlage kann, erklärt Frank Jacobs.
3: Der Solarpark soll für mehr als 9000 Haushalte Strom liefern, hieß es. Er wurde in der Nähe der A29 bei Varel errichtet, auf einer Fläche so groß wie etwa 40 Fußballfelder. Betrieben wird er von 2 Landwirten aus Varel. Die Ständer, auf denen die Solarmodule befestigt sind, wurden bis zu 4,5 Meter tief in den Moorboden gerammt. Die speziellen Module erzeugen Strom durch direkte Sonnenstrahlen und das reflektierte Licht der nassen Mooroberfläche, so Betreiber Kaper. Auf einer Teilfläche des Solarparks will Kaper zudem Rinder halten. Das Projekt werde auch wissenschaftlich begleitet. So soll überprüft werden, wie sich die Tier- und Pflanzenwelt in dem Moorsolarpark entwickelt.
1: Das frühlingshafte Wetter, die hohen Temperaturen, der viele Sonnenschein in den vergangenen Tagen war Grund zur Freude, aber nicht ausschließlich. Zumindest für die Feuerwehren und Forstämter in Mecklenburg-Vorpommern nicht. In Teilen des Landes ist die Gefahr von Waldbränden sehr groß. Die Behörden haben deshalb mancherorts die zweithöchste Warnstufe ausgerufen. Heike Becker berichtet.
4: Zwar beginnt die Vegetation in den Wäldern bereits zu wachsen, die Böden sind jedoch zu trocken. Ein Funke würde reichen, um das Laub aus dem Herbst zu entzünden. Der April war laut deutschem Wetterdienst zu warm. Mecklenburg-Vorpommern kam auf insgesamt 255 Sonnenstunden. Es gilt für die Forstämter Miro und Torgelow kein offenes Feuer im Wald. Verboten ist es auch, auf Waldwegen und trockenen Wiesen zu fahren oder zu parken. Im Forstamt Bad Doberan gilt derzeit die niedrigste Waldbrandgefahrenstufe 2. In allen anderen Forstämtern im Land gilt die Waldbrandstufe 3. Die Situation könnte sich in den kommenden Tagen entspannen. Es ist Regen angekündigt.

0: Isabel Varell, einfach Dankeschön. Kommt es Ihnen auch manchmal so vor, als sei dieses kleine Wort so ein bisschen in Vergessenheit geraten? Schön, dass wir hier die passenden Lieder dazu haben. Einfach Dankeschön.
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0: Bei uns geht's gleich in eine neue Raterunde. Sie kennen das Spielchen ja. Wir spielen einen ganz kleinen Musikschnipsel und Sie erkennen das Lied und nennen uns den Titel. Wohlgemerkt nicht den Interpreten, sondern wir wollen den Namen des Titels haben. Wenn Ihnen das gelingt, dann wird das Ganze belohnt. Und zwar mit einem DAB Plus Radio, unserem Schlager-Dubby hier von Technisat. 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Der Anruf ist für Sie kostenfrei. 08.040.40.50. Gleich geht's in eine neue Runde. Aber erstmal malen wir uns den Himmel blau.

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1: In Altentreptow in Meckpomm begrüße ich Robert Vollmer am Telefon. Schönen guten Morgen, Herr Vollmer.
2: Guten Morgen.
1: Sie sind eigentlich gebürtiger Badener, aber es hat Sie der Liebe wegen in den Norden gezogen und da sind Sie auch glücklich mit Ihrer Maus, haben Sie mir verraten.
2: Da bin ich sehr glücklich.
1: Dann bin ich jetzt sehr gespannt, denn Ihre Maus ist nicht zur Unterstützung da. Sie müssen da alleine durch, ob wir beide das jetzt hinkriegen. Sie wissen, ich spiele Ihnen jetzt ein kleines Musikschnipselchen vor und Sie haben dann hoffentlich den Titel des Liedes parat. Sind Sie bereit?
2: Ich bin bereit.
1: Dann gucken wir mal.

0: Legenden haben keine Grenzen.
1: Fast. Es sind nicht die Grenzen. Ich brauche ein anderes Wort von Ihnen. Wenn Sie es gleich hören, Herr Vollmer.
0: Ja.
1: Sie haben so schön gesungen, aber es war nicht der korrekte Text und ich brauche genau den Titel.
0: Ja.
1: Eine Idee noch? Nein? Dann lass ich's.
0: Menschen haben keine Grenzen. Nein,
1: Nein, es
0: falsch.
1: heißt so. Herzen haben keine Fenster.
0: Ich bin doof, gell?
1: Nein. Aber manchmal liegt es einem auf der Zunge, man kann die Melodie mitsummen und man kommt einfach nicht auf den Titel. Damit sind Sie überhaupt nicht allein, Herr Vollmer. Ich würde sagen, Sie versuchen es einfach irgendwann nochmal wieder, oder?
0: Ja, in einem Jahr.
1: In einem Jahr. Okay, ich danke Ihnen auf jeden Fall fürs Mitspielen. Unbekannterweise liebe Grüße an die Jutta und Ihnen noch einen schönen Tag in Mecklenburg-Vorpommern, in Altentreptow.
0: Darf ich noch einen Wunsch äußern?
1: Ja.
0: Ich würde gerne das Lied hören von Udo Jürgens,
1: Udo Jürgens.
0: Lieb Vaterland.
1: Lieb Vaterland. Ich habe das notiert, gebe das an die Musikredaktion weiter. Und jetzt spielen wir aber erstmal Herzen haben keine Fenster von Elfi Graf. Das wäre nämlich heute das Lied gewesen. Liebe Grüße
0: Ja.
1: nach Altentreptow. Danke Ihnen fürs Mitmachen. Tschüss.

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1: Um 10 Uhr mit Beate Rüsapp. Die iranische Armee droht mit Angriffen auf US-Streitkräfte in der Straße von Hormus. Damit reagiert Teheran auf die Ankündigung von US-Präsident Trump, Handelsschiffen, die an der Meerenge festsitzen, die Durchfahrt zu ermöglichen. Aus der NDR-Nachrichtenredaktion Amir Brecht.
2: Trump hatte auf seiner eigenen Online-Plattform geschrieben, dass mehrere Länder, die selber nicht in den Iran-Krieg verwickelt seien, die USA um Hilfe gebeten hätten. Gleichzeitig warnte er indirekt den Iran davor, dagegen vorzugehen. Aus Teheran hieß es, dass jede ausländische Streitmacht, insbesondere die US-Armee, angegriffen werde, falls sie in das Gebiet eindringen würde. Auf einen möglichen Einsatz in der Straße von Hormus nach Kriegsende stellt sich inzwischen auch das deutsche Militär ein. Am frühen Nachmittag wird ein Minenjagdboot von Kiel aus in Richtung Mittelmeer auslaufen. Für einen Einsatz wäre allerdings ein Mandat des Bundestags nötig.
1: NATO-Generalsekretär Rutte hat sich mit Blick auf den angekündigten Abzug von US-Truppen aus Deutschland um Vermittlung bemüht. Er habe auf US-Seite eine gewisse Enttäuschung über das Verhalten der Europäer im Iran-Krieg gegeben, sagte Rutte vor dem Treffen der Europäischen Politischen Gemeinschaft EPG in Armenien. Die Europäer hätten die Botschaft von Präsident Trump aber gehört, betonte er. Die EU-Außenbeauftragte Kallas sagte, die Ankündigung Trumps zeige, dass der europäische Pfeiler in der NATO gestärkt werden müsse. Trump hatte angekündigt, mehr als 5.000 Soldaten aus Deutschland abzuziehen. Bislang sind bundesweit etwa 39.000 US-Soldaten stationiert. Der Wirtschaftsverband Fuels and Energy geht davon aus, dass der Tankrabatt vollständig an die Kunden weitergegeben wird. Das sagt der Hauptgeschäftsführer Christian Küchen auf NDR Info. Dennoch würden Senkungen möglicherweise auch von Preisentwicklungen auf dem Weltmarkt überlagert. Die Raffineriekapazitäten seien knapp, die Nachfrage hoch, sagte Küchen.
3: Weltweit, das kann man sicherlich sagen, sind Gewinne der Mineralkonzerne gestiegen, insbesondere in den Bereichen Rohölförderung wegen der gestiegenen Rohölpreise und zweitens im internationalen Rohöl- und auch Produktenhandel, denn wir haben eine enorme Nachfrage, insbesondere aus Asien, die teilweise dazu geführt haben, dass Schiffe, die für Europa bestimmt waren, nach Asien umgeleitet wurden. Das heißt, der Weltmarkt wirkt und die Knappheiten machen sich natürlich bemerkbar.
1: Christian Küchen, Hauptgeschäftsführer vom Interessenverband der Mineralölindustrie Fuels and Energy auf NDR Info. In Düsseldorf beginnt heute der Prozess gegen einen Mann, der gezielt zu Anschlägen auf bekannte Politiker aufgerufen haben soll. Die Bundesanwaltschaft wirft ihm unter anderem Terrorismusfinanzierung und Anleitung zur Begehung einer schweren staatsgefährdenden Gewalttat vor. Aus der NDR Nachrichtenredaktion Jonas Valentin Weber.
4: Laut Anklage hatte der 49-Jährige im sogenannten Darknet eine eigene Online-Plattform betrieben, auf der anonym zu den Attentaten aufgerufen wurde. Die Rede ist von regelrechten Todeslisten. Laut einem früheren Spiegelbericht wurden dort mehr als 20 Personen namentlich genannt. Auch soll der Mann auf der Plattform dafür geworben haben, über Kryptowährungen Geld zu spenden, für eine Art Kopfgeld, das dann ausgezahlt werden sollte. Die Ermittler rechnen den Deutschpolen der Reichsbürgerszene zu. Er wurde im vergangenen November in Dortmund gefasst und sitzt seitdem in U-Haft.
1: Berufspendler im Norden müssen sich in den kommenden Wochen auf Probleme einstellen. Die Bahnstrecke Hamburg-Hannover ist seit dem 1. Mai bis voraussichtlich 10. Juli wegen Sanierungsarbeiten für den Nahverkehr teils gesperrt. Wer auf der Strecke Uelzen-Hannover unterwegs ist, muss nach Angaben des Eisenbahnunternehmens Metronom auf den Ersatzverkehr mit Bussen ausweichen. Alternativ kann man die Fernzüge nutzen, die, über Umleitung, weiter zwischen Hamburg und Hannover unterwegs sind. Allerdings nicht mit dem Deutschlandticket. Auf einem niederländischen Kreuzfahrtschiff im Atlantischen Ozean sind 3 Menschen mutmaßlich durch eine Virusinfektion ums Leben gekommen. Laut der Weltgesundheitsorganisation wurde einer der 3 Verstorbenen positiv auf das Hunter-Virus getestet. Der Erreger wird vor allem durch Nagetiere übertragen. Eine Ansteckung von Mensch zu Mensch ist äußerst selten. Das waren die Nachrichten. Das Wetter in Norddeutschland. Viele Wolken und etwas Sonne. Gebietsweise gibt es auch Schauer und vereinzelt Gewitter. Maximal 12 Grad auf Sylt und bis 23 Grad in Braunschweig. Morgen viele Wolken, häufig Regen, vereinzelt auch gewittrig. Höchstwerte nur noch 12 bis 18 Grad. Am Mittwoch im Süden Regen, im Norden trockener und mehr Sonne bei 9 bis 14 Grad und am Donnerstag heiter bis wolkig, vereinzelt Schauer, 12 bis 18 Grad. Es wird jetzt 10.05 Uhr.
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1: Stau oder stockender Verkehr ab 3 Kilometer. A1 Osnabrück Richtung Bremen. Zwischen Dreieck Stur und Bremen-Hemelingen 5 Kilometer Stau wegen Bauarbeiten. A1 Hamburg Richtung Lübeck. Zwischen Stapelfeld und Ahrensburg 4 Kilometer Stau. Dort ist wegen Bergungsarbeiten nur eine Spur frei. A2 Berlin Richtung Hannover. Zwischen Irxleben und Eilsleben 5 Kilometer stockender Verkehr wegen Bauarbeiten. A27 Bremen Richtung Walsrode. Zwischen Bremer Kreuz und Achim Nord 3 Kilometer stockender Verkehr. A27 Bremen Richtung Bremerhaven. Zwischen Bremerhaven Süd und Bremerhaven Geestemünde 3 Kilometer stockender Verkehr. Gute Fahrt!
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6: Guten Tag. Im Schlagerstudio für Sie am Mikrofon Claudia Firnes. Ich wünsche Ihnen einen schönen Montagmorgen.

0: Die Flippers tanzen unterm Regenbogen. Ja, das könnte in dieser Woche im Norden durchaus auch möglich sein.
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0: In dieser Stunde wird er nochmal auftauchen und sich zu Wort melden, unser Fiete. Und wenn Sie ihn hören, wissen Sie, was zu tun ist, dann rufen Sie an 08000 40 40 50. Der Anruf ist für Sie kostenfrei. Sind Sie der oder die Dritte in der Leitung, dann haben Sie Glück und unser kleines Kuschelschäfchen, unser Maskottchen von NDR Schlager, macht sich zu Ihnen auf den Weg. Wie immer natürlich die Bitte, wenn Sie schon ein Fiete zu Hause haben oder Ihrer Enkelin geschenkt haben oder Ihrer Tochter, dann halten Sie am besten die Hände ein bisschen still, denn es gibt Menschen da draußen, die haben noch gar keinen Fiete und die hätten gerne einen. Also bitte gönnen Sie unser Kuscheltier auch denen, die noch keins auf dem Sofa sitzen haben. 08000 40 40 50, wenn Fiete sich in dieser Stunde zu Wort meldet.

0: NDR Schlager im Norden zu Hause am Montag. Wir haben den 4. Mai und wir haben es 20 Minuten nach 10. 4 Wochen noch, dann beginnt die Stadiontour von Helene Fischer. Es wird auch Konzerte in Hamburg und in Hannover geben. Helene feiert ja ihr 20-jähriges Jubiläum und singt ihre großen Hits. Vielleicht haben Sie es ja auch gesehen in der NDR Talkshow, da hat sie auch neue Musik angekündigt.
1: Man arbeitet ja im Hintergrund auch an neuen Sachen.
2: Like what?
1: Also an neuen Songs. Ich werde natürlich auch ein paar Überraschungen mit auf die Bühne nehmen. Also es wird auch neue Musik bei der Stadiontour geben. Und alles andere wird leider, muss ich leider sagen, müsst ihr euch noch ein bisschen gedulden. Ein paar Nächte sind es noch und dann kommt die ganz große Überraschung raus. Es wird neue Musik geben.
0: Also, es wird in Kürze neue Musik von Helene Fischer geben, aber kommt dann auch ein komplettes neues Album?
1: Mein Anspruch ist immer, einfach gute Songs zu haben, die ich ja mein Leben lang irgendwo auch spielen werde und die mich mein Leben lang begleiten. Das heißt, man muss sich schon, also ich habe mir das Ziel gesetzt, da auch immer viel Zeit zu investieren und genau auszuwählen, welcher Song mit aufs Album kommt. Mhm. Deswegen kann ich gar nicht jetzt versprechen, ob es dieses Jahr soweit ist. Also wir geben uns beste Mühe und trotzdem muss am Ende irgendwie alles stimmen. Und wenn ich das Gefühl habe, jetzt haben wir wirklich schöne Songs zusammen, die passen zu meiner jetzigen Lebensphase, dann raus damit.
0: Dann sind wir sehr gespannt und ich kann das sehr gut nachvollziehen, wenn man Lieder dann vielleicht 300 Mal singt, dass man dann eben auch voll dahinter stehen muss. So ist sie, Helene Fischer. Wir hören sie jetzt mit Flieger.

0: und vergessen Udo Jürgens Vater und Sohn. Wir spielen die schönsten Schlager hier bei NDR Schlager im Norden zu Hause und eine Portion Platt gehört natürlich auch zu unserem täglichen Geschäft.
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3: Kann man so sagen. 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
3: So ist das. Wir können allerlei Socken to hope binden, to hope doen und to hope backen.
2: Zusammenkleben.
3: Es gut, oppas, Kede. Denn kennst du auch den Schnack? Eten und trinken.
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3: Prima, aber wenn das mo nix gibt, dann musst du die Tränen to hope bieten.
2: Ei, ei, Sir.
3: Ob es vielleicht brot sich, ob er jojichens wo wat te hob?
2: Es braut sich was zusammen.
3: In Unwehr.
2: Ein Gewitter.
3: Oder in Malheur.
2: Ein Unglück.
3: Damit wie Aal te hob holen.
2: Zusammenhalten.
3: Aspik und Zweifel.
2: Ja, ich hab's verstanden.
3: Und zum Schluss noch dit, Kede. Geld verdienen ist kein Kunst. Aber te hob holen.
2: Das kenne ich leider auch.

0: Mireille Mathieu, an einem Sonntag in Avignon von Frankreich gehen wir jetzt nach Porta Westfalica. Bis dahin hat Fiete offenbar geblökt, denn Horst Vogt hat ihn gehört. Hallo, Herr Vogt.
1: Ja, hallo.
0: Fietes Geblöke ist bis nach Porta Westfalica vorgedrungen. Ist ja eine schöne Ecke, wo Sie da wohnen, ne?
1: Ja, manche sagen immer, warum fahrt ihr in Urlaub?
0: Ja, das glaube ich. Es ist schön grün, ein paar Hügel sind auch da. Bei uns im Norden sagt man ja manchmal, man sieht montags schon, wer mittwochs zu Besuch kommt. Das ist bei Ihnen nicht ganz so. Da sind ein paar Berge dazwischen.
1: Na, ich kann aber 40 Kilometer weit sehen.
0: Oh ja, dann haben Sie
1: Richtung Norden.
0: Dann haben Sie einen Hochsitz.
1: Ja, wir wohnen direkt am Wesergebirge.
0: Ah ja, schön. Ja, das ist schon schön da an der Weser. Da gibt es überhaupt nichts zu deuteln. Ich weiß, ich bin früher in der Ecke mit meinen Eltern immer im Urlaub gewesen, weil sie sagen, warum fahrt ihr in Urlaub? Meine Eltern sind mit mir da früher hin. Darum kenne ich mich so ein bisschen auch aus in der Gegend. Und ich finde es auch sehr schön. Und wenn ich heute noch da unterwegs bin, dann denke ich auch immer so ein bisschen an die Kindheitstage zurück. Ist immer wieder schön. Darum wird Fiete sich jetzt auch freuen, dass er sich zu Ihnen auf den Weg macht. Machen Sie ein paar Wanderungen mit ihm, damit er Land und Leute da auch kennenlernt.
1: Ja, richtig. Oh, wir sind viele in Bückeburg.
0: Ja, sehen Sie. Dann wird er Spaß haben. Ich tüte ihn jetzt ein und er macht sich zu Ihnen auf den Weg. Ich danke fürs Mitmachen und noch einen schönen Tag in Porta Westfalica.
1: Ja, danke schön.
0: Tschüss.
1: Tschüss.

NDR Schlager im Norden zu Hause. Um 10 vor 11 am 4. Mai. Ich habe früher noch gesungen, der Mai ist gekommen, die Bäume schlagen aus. Die haben alle schon ausgeschlagen, oder? Über Nacht ist alles grün geworden und ich finde, das hebt wirklich die Laune. Mal abgesehen davon, wenn man Pollenallergiker ist, dann natürlich weniger. Aber das Grün an sich, die Farbe, die entspannt und fördert das Wohlbefinden, das ist bekannt. Darum soll man sich ja auch ein paar Grünpflanzen ins Büro oder in die Stube stellen. Im Büro fördert das die Arbeit. Umgebung. Und außerdem symbolisiert das Grün Hoffnung und Zuversicht. Und grüne Akzente in der Deko können eine fröhliche und harmonische Atmosphäre schaffen. Ja, so kann man das nachlesen. Also Blumenpott kaufen und vor die Nase stellen. Das hilft auf jeden Fall. Oder NDR Schlager hören.

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1: Um 11 Uhr mit Beate Rüsapp. Irans Armee droht damit, US-Streitkräfte anzugreifen, wenn sie in die Straße von Hormus einfahren. Hintergrund ist, dass die USA ab heute Schiffen helfen wollen, durch die Meerenge zu fahren. Aus der NDR-Nachrichtenredaktion Katharina Ratzmann.
2: Die iranische Armee sagt jetzt, dass sie jede ausländische Streitkraft angreifen will, die sich der Meerenge nähert oder in sie einfährt, und besonders das US-Militär. Präsident Trump hatte auf seiner Online-Plattform geschrieben, die USA würden Schiffe aus der Straße von Hormus ab heute sicher herausgeleiten. Was er damit genau meint, hat er offen gelassen. US-Reporter berichten, dass die USA die Schiffe nicht direkt begleiten sollen, sondern dass sie Minen orten wollen und die Frachter informieren, wo sie sicher langfahren können. Und dass die US-Marine in der Nähe sein solle, falls der Iran angreift. Seit Beginn des Irankrieges stecken hunderte Tanker, Containerschiffe und Frachter in der Region fest. Der Ölpreis ist dadurch stark gestiegen.
1: Bundesaußenminister Wadefuhl reist heute nach Griechenland. Laut dem Auswärtigen Amt will die Bundesregierung vor allem die Zusammenarbeit in den Bereichen Wirtschaft und Sicherheit weiter ausbauen. Aus Berlin, Ruth Kirchner.
3: Griechenland ist ein strategischer Anker im Südosten Europas, sagt Außenminister Johann Wadefuhl kurz vor seiner Abreise. Seinen Besuch in Athen bezeichnet der CDU-Politiker als klares Signal, dass Deutschland und Griechenland enger zusammenrücken. Wadefuhl führt in Athen Gespräche mit seinem Amtskollegen Gera Petritis und trifft den griechischen Regierungschef Mitsotakis. Dabei dürfte es auch um die Krise am Persischen Golf gehen. Griechenland ist von der Blockade der Straße von Hormus auf besondere Weise betroffen. Eine freie Seeschifffahrt ist für die griechische Wirtschaft besonders wichtig. Die Regierung in Athen lehnt Mautgebühren vehement ab. Auch Wadefuhl drängt auf eine sofortige Freigabe der Straße von Hormus. Zuletzt am Wochenende bei einem Telefonat mit seinem iranischen Amtskollegen.
1: Großbritannien will sich an dem 90 Milliarden Euro schweren Kredit der Europäischen Union für die Ukraine beteiligen. Nach Regierungsangaben plant Premier Starmer Gespräche darüber beim Treffen der Europäischen Politischen Gemeinschaft heute in Armenien. Die Ankündigung wird als Zeichen für eine engere Zusammenarbeit zwischen London und Brüssel in Fragen der Verteidigung gewertet, angesichts der Aufforderungen der US-Regierung zu mehr Eigenverantwortung. In Armenien sind Vertreter aus fast 50 Ländern zusammengekommen. Auch der ukrainische Präsident Selenskyj hat seine Teilnahme angekündigt. Bundeskanzler Merz hingegen hat abgesagt. In Düsseldorf beginnt heute der Prozess gegen einen Mann, der gezielt zu Anschlägen auf bekannte Politiker aufgerufen haben soll. Die Bundesanwaltschaft wirft ihm unter anderem Terrorismus, Finanzierung und Anleitung zur Begehung einer schweren staatsgefährdenden Gewalttat vor. Aus der NDR-Nachrichtenredaktion Jonas Valentin Weber.
4: Laut Anklage hatte der 49-Jährige im sogenannten Darknet eine eigene Online-Plattform betrieben, auf der anonym zu den Attentaten aufgerufen wurde. Die Rede ist von regelrechten Todeslisten. Laut einem früheren Spiegelbericht wurden dort mehr als 20 Personen namentlich genannt. Auch soll der Mann auf der Plattform dafür geworben haben, über Kryptowährungen Geld zu spenden, für eine Art Kopfgeld, das dann ausgezahlt werden sollte. Die Ermittler rechnen den Deutschpolen der Reichsbürgerszene zu. Er wurde im vergangenen November in Dortmund gefasst und sitzt seitdem in U-Haft.
1: Berufspendler im Norden müssen sich in den kommenden Wochen auf Probleme einstellen. Die Bahnstrecke Hamburg-Hannover ist seit dem 1. Mai bis voraussichtlich 10. Juli wegen Sanierungsarbeiten für den Nahverkehr teils gesperrt. Wer auf der Strecke Uelzen-Hannover unterwegs ist, muss nach Angaben des Eisenbahnunternehmens Metronom auf den Ersatzverkehr mit Bussen ausweichen. Alternativ kann man die Fernzüge nutzen, die über Umleitungen weiter zwischen Hamburg und Hannover unterwegs sind. Im Gerichtsprozess um ein eingesperrtes Mädchen in Siegen in Nordrhein-Westfalen soll heute das Urteil fallen. Angeklagt sind die Mutter und die Großeltern des Mädchens. Die Mutter soll ihre Tochter mehr als 7 Jahre lang versteckt und komplett isoliert haben. Die Polizei hat das Mädchen aus dem Haus der Großeltern befreit, als es 8 Jahre alt war. Das waren die Nachrichten. Das Wetter in Norddeutschland. Viele Wolken und etwas Sonne. Gebietsweise gibt es aber auch Schauer und vereinzelt Gewitter. Maximal 12 Grad auf Sylt und bis 23 Grad in Braunschweig. Morgen viele Wolken, häufig Regen, vereinzelt Schauer, 12 bis 18 Grad. Am Mittwoch im Süden Regen, im Norden trockener und mehr Sonne bei 9 bis 14 Grad. Und am Donnerstag heiter bis wolkig, vereinzelt Schauer, 12 bis 18 Grad. Es wird jetzt 11.05 Uhr.
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1: Stau oder stockender Verkehr ab 3 Kilometer. A1 Lübeck Richtung Hamburg, zwischen Hamburg-Billstedt und Norderelbbrücke 3 Kilometer stockender Verkehr. A1 Osnabrück Richtung Bremen, zwischen Dreieck Stur und Bremen-Hemelingen 3 Kilometer stockender Verkehr vor der Baustelle. A1 Hamburg Richtung Lübeck, zwischen Stapelfeld und Ahrensburg 4 Kilometer Stau. Dort ist wegen Bergungsarbeiten nur eine Spur frei. A2 Berlin Richtung Hannover, zwischen Irxleben und Eilsleben 5 Kilometer stockender Verkehr wegen Bauarbeiten. Die A24 Hamburg Richtung Berlin ist zwischen Mayenburg und Pritzwalk wegen Bergungsarbeiten gesperrt, dadurch staut es sich. A27 Bremen Richtung Walsrode, zwischen Bremer Kreuz und Achim Nord 3 Kilometer stockender Verkehr. Gute Fahrt!
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5: Guten Tag. Mit Claudia Fürnes im Schlagerstudio. Einen schönen Montagvormittag allerseits.

Mohikaner Schalali, Heino war das. NDR Schlager im Norden zu Hause am Montagvormittag. Wir haben den 4. Mai an dieser Stelle. Herzlichen Glückwunsch an alle Geburtstagskinder des heutigen Tages. An eine Frau wollen wir jetzt auch erinnern. Sie ist am 4. Mai 1927 in Köln geboren und natürlich sprach sie Kölsch, aber auch Hochdeutsch. In beiden Sprachen hat sie gesungen und geschrieben. Sie war Schlagersängerin, Theaterdirektorin und eben auch Schauspielerin in vielen Filmen. In den 50er, 60ern war sie unterwegs. Trude Heer. Sie wäre heute 99 Jahre alt geworden. Und wir wollen mit einem ihrer Lieder heute an sie erinnern. Hier ist Trude Heer mit Morgens bin ich immer müde.

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0: die Beatles und Michelle.
1: Einfach die schönsten Schlager und die schönsten Überraschungen. Vor 15 Sekunden hat es bei Ihnen geklingelt, Frau Kahlfuß in Hildesheim.
2: Ja, sehr gut. Ja, ich freue mich schon.
1: Sie freuen sich schon und Sie ahnen auch, warum Sie sich freuen können, oder?
2: Genau, ja.
1: Sie haben gestern bei Stars am Sonntag mitgemacht. Da ging es ja um Helene Fischer und um Tickets für das Konzert hier in Hannover in der Heinz-von-Heiden-Arena.
2: Ja.
1: Und ich darf Ihnen verraten, Sie haben 5-mal 2 Tickets gewonnen. Nein, Sie haben 1-mal 2 Tickets gewonnen. Oh mein Gott, ich habe die schon die ganze Truppe eingeladen.
2: Sehr gut.
1: Also Sie und eine Begleitung am 7. Juli bei Helene Fischer. Wissen Sie schon, wen Sie mitnehmen?
2: Natürlich, mein Mann, der hört auch sicherlich jetzt im Radio beim Autofahren zu. Der wird sich sicherlich riesig freuen. Ist unser zweiter Anlauf in Hannover. Das Konzert wurde ja einmal abgebrochen aufgrund des Unfalls von Helene Fischers. Und dann freue ich mich jetzt umso mehr über eine zweite Chance.
1: Wunderbar. Gut, ja, Herr Kahlfuß, ganz vorsichtig fahren. Jetzt nicht vor Überraschung. Am 7. Juli. Und wir haben heute Morgen ja auch schon ein bisschen drüber berichtet. Neue Musik ist auch in Arbeit. Vielleicht gibt es demnächst dann auch ein neues Album. Es ist alles in der Mache und sie ist auf der Bühne am 7. Juli. Und Sie und Ihr Mann, liebe Barbara Kahlfuß, Sie kommen aus Hildesheim angefahren und gucken sich das und vor allem hören sich das Ganze dann hier an.
2: Sehr gut. Ich bin sehr, sehr dankbar, sehr froh. Ja, dann sage ich mal vielen Dank.
1: Ja, gern geschehen. Und wenn es einen ausgesprochenen Fan erwischt hat, dann ist das ja doppelt schön.
2: Unbedingt, seit vielen Jahren, mit voller Begeisterung. Manchmal zum Leid meines Mannes, aber
1: so ist das manchmal.
2: Ja, so ist es. Ja.
1: Mitgehangen, ja, mitgehangen, mitgefangen, da muss er mit.
2: Ja, danke schön, macht er gerne.
1: Ja, viel Spaß Ihnen beiden auf jeden Fall und danke fürs Mitmachen.
2: Ja, danke schön.
1: Tschüss. Und ich sage jetzt noch, wer die anderen Gewinner sind. Das ist Amelie Baumann aus Wolfenbüttel, Carola Pape aus Bad Salzdetfurt, Jörg Ulrichs aus Hannover und Ralf Fiebig aus Göttingen. Sie alle können sich über je 2 Tickets für das Konzert von Helene Fischer am 7. Juli in Hannover freuen. Herzlichen Glückwunsch.

Freddy Breck um 11:52 am Montagvormittag, 4. Mai. Jetzt für Sie die George Baker Selection. Fly away, little Paraguano.

0: NDR-Schlager im Norden zu Hause am Montagvormittag. Gucken Sie mal kurz auf Ihren Kalender. Haben Sie ja wahrscheinlich in Ihrem Telefon. Steht da schon was am 5. Juni? Noch nichts? Na, dann könnte sich das vielleicht ja ändern.
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0: Wir spielen Sie die schönsten Schlager aller Zeiten hier bei NDR Schlager im Norden zu Hause. Und was aktuell angesagt ist, das hören Sie immer freitags in der ARD Schlager-Hitparade. Und für die Platzierung sind Sie verantwortlich. Sie können online noch abstimmen und zwar bis Mittwochmittag 12 Uhr. Ich spiele Ihnen jetzt schon mal die, die da momentan an der Spitze sind.
1: Platz 3.
0: Simone und Charlie Brunner mit Aus einem Guss.

0: Soweit die aktuelle Nummer 3 der ARD-Schlager-Hitparade. Und hier kommt die
1: Platz 2.
0: Christian Leis, weil wir Träumer sind.

0: und willkommen zum Spitzenreiter in der aktuellen ARD-Schlager-Hitparade.
1: Platz 1:
0: Sunrise und Loreen.

Sunrise und Lorraine, der aktuelle Spitzenreiter in der ARD-Schlager-Hitparade. Bis Mittwochmittag 12 Uhr könnten Sie daran noch was ändern. Sie können online abstimmen unter ndr.de/ndr-schlager in einem Wort. Da finden Sie alles. Und das Schöne ist, Sie können auch in alle Songs reinhören und gucken, ob das Ihr Spitzenreiter vielleicht ist oder auch nicht. Gucken Sie einfach auf die Seite und klicken Sie sich da mal ein bisschen durch.

Ein bisschen Country-Musik geht im Norden natürlich auch immer. Kenny Rogers war das. Bis zu den Nachrichten hören wir jetzt noch Patrick Lindner. Gefühl ist eine Achterbahn. Das stimmt.

0: 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Um 12 Uhr mit Benjamin Kirsch. Der Iran hat die USA vor dem angekündigten Einsatz in der Straße von Hormus gewarnt. Die USA hatten zuvor mitgeteilt, festsitzenden Schiffen die Durchfahrt, die vom Iran blockierte wichtige Handelsroute zu ermöglichen. Das Oberkommando des iranischen Militärs drohte damit, US-Kriegsschiffe anzugreifen, sollten sie in die Meerenge einfahren. Aus Istanbul, Uwe Lüb.
1: Iran kontrolliere die Straße von Hormus. Jede Durchfahrt eines Schiffes müsse mit den iranischen Streitkräften abgestimmt werden. Das US-Zentralkommando in der Region CENTCOM will für die Operation 15.000 Soldaten, 100 Flugzeuge und etliche Kriegsschiffe bereithalten. Weil nicht klar sei, ob und wie viele Seeminen in der Region ausgebracht sind, sollten die Schiffe nahe der omanischen Küste entlangfahren. Das US-Militär will währenddessen Funkkontakt zu den Schiffen halten. Die Verhandlungen zwischen den USA und Iran über ein Ende des Krieges gehen weiter. Die USA haben nach iranischen Angaben eine Antwort auf den jüngsten 14-Punkte-Plan Irans über Pakistan weitergeleitet. Iran prüfe die Antwort nun.
0: Trotz der Einführung des Tankrabatts durch die Bundesregierung zum 1. Mai sind die Spritpreise über das Wochenende erneut gestiegen. Ein Liter Super E10 kostete im bundesweiten Tagesdurchschnitt des Sonntags 2,8 Cent mehr als am Freitag, wie aus Daten des ADAC hervorgeht. Diesel verteuerte sich binnen zwei Tagen um 2,5 Cent pro Liter. Der ADAC kritisierte, dass die Energiesteuersenkung von knapp 17 Cent noch immer nicht vollständig an die Verbraucher weitergegeben werde und dass die Mineralölkonzerne erneut Preise angehoben hätten, ohne dass dies durch einen steigenden Rohölpreis gerechtfertigt sei. Daher forderte der Verkehrsclub, die Preise so weit zu senken, dass sie um mehr als 16,7 Cent unter denen vor Einführung des Tankrabatts liegen. NATO-Generalsekretär Rutte hat sich mit Blick auf den angekündigten Abzug von US-Truppen aus Deutschland um Vermittlung bemüht. Es habe auf US-Seite eine gewisse Enttäuschung über das Verhalten der Europäer im Iran-Krieg gegeben, sagte Rutte vor dem Treffen der Europäischen Politischen Gemeinschaft EPG in Armenien. Die Europäer hätten die Botschaft von Präsident Trump aber gehört, betonte er. Die EU-Außenbeauftragte Kallas sagte, die Ankündigung Trumps zeige, dass der europäische Pfeiler in der NATO gestärkt werden müsse. Trump hatte angekündigt, mehr als 5.000 Soldaten aus Deutschland abzuziehen. Bislang sind bundesweit etwa 39.000 US-Soldaten stationiert. Berufspendler im Norden müssen sich in den kommenden Wochen auf Probleme einstellen. Die Bahnstrecke Hamburg-Hannover ist seit dem 1. Mai bis voraussichtlich 10. Juli wegen Sanierungsarbeiten für den Nahverkehr teils gesperrt. Wer auf der Strecke Uelzen-Hannover unterwegs ist, muss nach Angaben des Eisenbahnunternehmens Metronom auf den Ersatzverkehr mit Bussen ausweichen. Alternativ kann man die Fernzüge nutzen, die über Umleitungen weiter zwischen Hamburg und Hannover unterwegs sind. Die Weltgesundheitsorganisation meldet den Ausbruch einer Atemwegsinfektion auf einem Kreuzfahrtschiff im Atlantischen Ozean. Drei Passagiere sind mutmaßlich nach der Infektion mit dem Hantavirus gestorben. Aus Genf, Marie-Christine Werner.
2: Drei weitere Personen seien infiziert. Eine von ihnen werde in Südafrika intensivmedizinisch betreut. Zwei befänden sich noch auf dem Schiff. Das teilte die WHO in Genf auf ihrer Plattform X mit. Unter den Opfern ist nach Agenturberichten ein niederländisches Ehepaar. Das Hantavirus kann beim Kontakt mit Ausscheidungen von Nagetieren auf den Menschen übertragen werden und zu schweren Krankheitsverläufen führen. In seltenen Fällen wird der Erreger auch von Mensch zu Mensch übertragen, so die WHO. Das Kreuzfahrtschiff MV Hondius eines niederländischen Betreibers war von Ushuaia in Argentinien nach Kapverde unterwegs und befindet sich zurzeit im Hafen von Kapverde. Die WHO arbeite mit den Betreibern des Schiffs sowie den betroffenen Mitgliedstaaten zusammen und koordiniere die medizinische Unterstützung für die restlichen Passagiere sowie die Crew.
0: Das waren die Nachrichten. Das Wetter in Norddeutschland. Teils trocken, teils Schauer und kaum Gewitter. 12 Grad auf den Nordseeinseln bis 23 Grad in Göttingen. Morgen viel Regen, vereinzelt Gewitter, an den Küsten meist trocken. Höchstwerte 12 bis 18 Grad. Am Mittwoch im Norden trocken, im Süden Regen. 9 bis 14 Grad und am Donnerstag gebietsweise Regen bei 11 bis 16 Grad. Es ist jetzt 12.05 Uhr.
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0: A1, Lübeck Richtung Hamburg, zwischen Hamburg-Billstedt und Norderelbbrücke, 3 Kilometer stockender Verkehr. Nochmal 3 Kilometer auf der A7 Hannover Richtung Hamburg, zwischen Hamburg-Waltershof und dem Elbtunnel. Die A19 Rostock Richtung Berlin ist zwischen Linstow und Malchow wegen Bergungsarbeiten bis ca. 17 Uhr gesperrt. Die A24 Hamburg Richtung Berlin ist zwischen Mainburg und Pritzwalk wegen Bergungsarbeiten gesperrt. Dadurch gibt es Stau. Und es gibt 3 Kilometer stockenden Verkehr auf der A27 Bremen Richtung Walsrode zwischen Bremerkreuz und Achimnauz. Eine sichere und gute Fahrt.
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4: Guten Tag.
6: Kurz nach 12 bei NDR Schlager. Im Studio für Sie, Claudia Fürnes. Und irgendwie ist hier gerade alles so ein bisschen blau geworden. Woran das wohl liegen könnte?

Mittagszeit hier bei NDR Schlager im Norden zu Hause. Wir begleiten Sie natürlich auch in dieser Stunde mit den schönsten Schlagern aller Zeiten, ob nun beim Spargelschälen oder beim Frühjahrsputz. Ganz egal.

Es ist so schön, Ihre Stimme zu hören. Céline Dion, Es geht ihr besser. Dansant, ihr neuestes Lied, im April herausgekommen. Und im Herbst bzw. Winter will sie in Paris auch wieder auf der Bühne stehen. Es geht ihr also besser. Und das ist schön.

Es war einmal eine Gitarre. Die schönsten Schlager aller Zeiten hier am Montagmittag bei NDR Schlager im Norden zu Hause. Und vor den Nachrichten aus Norddeutschland tauchen wir nochmal ab in die Doris Day Zeit. Everybody loves a lover.

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1: Die sogenannte Qualitätsoffensive der Deutschen Bahn ist in vollem Gange. Bis zum 10. Juli sollen auf der Strecke zwischen Hannover und Hamburg knapp 66 Kilometer Gleise, Weichen und teilweise sogar Bahnhöfe saniert werden. Im ersten Schritt ist seit Freitag die Strecke zwischen Hannover und Celle gesperrt, aber auch der sonstige Bahnverkehr bis nach Hamburg ist natürlich stark beeinträchtigt. Heute sind die vielen Berufspendler zum ersten Mal mit den neuen Umständen konfrontiert worden und, wie Hendrik Zinn uns berichtet, es lief durchwachsen.
2: Auf der Strecke Hannover-Celle lief es mit dem Ersatzverkehr noch nicht so richtig rund. Die Ersatzbusse, egal in welche Richtung, kamen nämlich alle gleichzeitig und das auch nur einmal die Stunde. Das heißt, im Zweifelsfall mussten die Menschen 60 Minuten am Busbahnhof ausharren, wenn ihr Bus zu spät ankam. Und auch die Busfahrer scheinen da noch etwas überfordert zu sein. In Uelzen beispielsweise gibt es 2 Haltestellen, eine für den Bus Richtung Celle und eine für den Richtung Lüneburg. Da wurde dann teilweise an den falschen Haltestellen gehalten, was den Stressfaktor für alle natürlich noch einmal erhöht. Starke Nerven sind jetzt auch auf Strecken gefragt, die mit der Sanierung eigentlich gar nichts zu tun haben, zum Beispiel zwischen Hannover und Bremen. Da fahren in den 10 Wochen jetzt gar keine ICs und ICEs mehr und nur noch halb so viele Regional- bzw. Nordwestbahnen wie sonst.
1: Seit heute sind beide Röhren des alten Elbtunnels in Hamburg wieder geöffnet. Das Bauwerk war ja aufwendig saniert worden, über Jahre hinweg im Zuge der Arbeiten auch für Autos gesperrt worden. Fußgänger und Radfahrer dürfen den Tunnel weiter kostenlos benutzen. Die Freigabe der zweiten Röhre gelten allerdings unter der Elbe neue Verkehrsregeln. Welche das sind, erklärt Caro Weiß.
3: Menschen auf dem Rad und zu Fuß sind sich in dem alten Elbtunnel in der Vergangenheit ab und zu in die Quere gekommen oder zusammengestoßen, sagt Martin Helfrich von der Wirtschaftsbehörde. Das soll sich nun ändern. Alle, die mit dem Fahrrad unterwegs sind, fahren künftig durch die Oströhre. Das wird die Pendlerröhre, so Helfrich wörtlich. Die sei dafür da, um zügig von der einen auf die andere Elbseite zu kommen. Durch die Weströhre sollen jetzt ausschließlich Fußgängerinnen und Fußgänger gehen. Die Röhre sei perfekt für Touristen, die in dem Hamburger Wahrzeichen auch mal stehen bleiben und ein Foto machen wollen. Insgesamt ist an der Weströhre 6 Jahre lang gearbeitet worden. Die denkmalschutzgerechte Sanierung war demnach sehr aufwendig. Die Kacheln an den Wänden wurden teilweise restauriert und teilweise neu hergestellt.
1: Helgoland, Deutschlands einzige Hochseeinsel, besteht aus 2 Teilen. Da ist zum einen die Hauptinsel mit Hafen, Krebsbuden und Duty-Free-Shops. Und dann ist da ja noch die Düne Sand. Der Bürgermeister der Insel, der parteilose Thorsten Pollmann, will jetzt beide Teile mit einer sogenannten Landbrücke verbinden. Und heute Abend will er die Insulaner auf einer Einwohnerversammlung über seine Pläne informieren. Vinetta Richter informiert.
4: Die Idee ist nicht neu. Bereits 2011 hatten sich die Helgoländerinnen und Helgoländer in einem Bürgerentscheid dagegen ausgesprochen, Insel und Düne zu verbinden. Bürgermeister Pollmann sieht jetzt jedoch eine neue Ausgangslage. Nach seiner Einschätzung fehlt auf der Insel Wohnfläche. Außerdem müssen nach seiner Ansicht die teilweise maroden Hafenanlagen ohnehin erneuert werden. Er ist überzeugt, dass eine Landbrücke aus Sand den Tourismus ankurbelt und dazu führen wird, dass sich auch mehr Menschen auf Helgoland niederlassen. Pollmann rechnet mit Kosten im Bereich von 500 Millionen Euro und hofft auf Unterstützung der Landesregierung. Das Wirtschaftsministerium hat sich noch nicht geäußert, weil noch keine konkreten Planungen vorliegen.

0: NDR-Schlager im Norden zu Hause. Carsten Gross ist schon bei mir, der ist ins Studio gekommen. Wir klönen auch gleich noch ein bisschen. Aber vorher für alle, die heute vielleicht nicht so ganz in Gang kommen oder vielleicht auch eine starke Schulter oder sowas brauchen, hier ist der Mutmacher-Song.
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0: 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Sie wissen, in der Mittagsstunde gibt es bei uns hier immer Hör mal bei Intro heute mit Matthias Stürwold.
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0: Ein Lehrschlager am Montag bis hier mit mir, aber meine Ablösung sitzt schon mit mir im Studio. Carsten Gross ist da. Moin!
1: Kuckuck, das war doch gleich das Stichwort. Lebenslänglich. Du? Fragezeichen. Was ist da los mit Michelle und Erik Philippi?
0: Ja, wir wissen es, aber du verrätst es nachher.
1: Ist das so?
0: Ich habe gedacht, du hast dich da so ein bisschen schlau gemacht, was da los ist.
1: Ja, ich werde auf jeden Fall noch mal ein bisschen tiefer gehen und mir die aktuellsten Informationen holen. Wer mit wem, warum, wieso, weshalb und warum nicht mehr.
0: Ja.
1: Und ansonsten ist das ja auch deren Privatleben.
0: Aber sowas von.
1: Ja.
0: Und ich finde auch, man weiß ja auch nicht, ne, welche Seite war da vielleicht treibender und welche leidet Gott jetzt mehr Willen. Oder so. Und das muss jeder irgendwie mit sich ausmachen.
1: Das lesen wir in den bekannten Blättern, machen uns unsere Gedanken, aber das Schöne bei In der Erschlage ist, hier spielt die Musik die erste Rolle.
0: Genau.
1: Das finde ich immer viel, viel wichtiger.
0: Genau. Und sonst heißt es ja immer, lieber ein Ende mit Schrecken als ein Schrecken ohne Ende. Ne? Gibt es ja auch diesen
1: Schlauch. Weil du jetzt das Studio verlässt? Oder? Nein.
0: Ich weiß nicht, ob Carsten weitermacht oder ob ich nicht doch hier bleibe. Wir können das
1: wir können ein Eis essen gehen.
0: Ja, können wir machen.
1: Und dann bekackeln wir das alles nochmal mit Erich und Michelle.
0: Aber nach eins sitzt du dann hier
1: gerne.
0: Und versorgt die Schlagerfreunde.
1: Spaß beiseite, ich freue mich wirklich
0: das
1: auf
0: weiß
1: den Nachmittag
0: mit
1: bei In der Erschlage. Es ist immer ein Ereignis für
0: mich. Und ich bin dann morgen früh ab 8 wieder da. Bis dahin. Tschüss.

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1: Um 13 Uhr mit Benjamin Kirsch. Der Iran hat die USA vor dem angekündigten Einsatz in der Straße von Hormus gewarnt. Die USA hatten zuvor mitgeteilt, festsitzenden Schiffen die Durchfahrt durch die vom Iran blockierte wichtige Handelsroute zu ermöglichen. Das Oberkommando des iranischen Militärs drohte damit, US-Kriegsschiffe anzugreifen, sollten sie in die Meerenge einfahren. Aus Istanbul, Uwe Lüb.
2: Iran kontrolliere die Straße von Hormus. Jede Durchfahrt eines Schiffes müsse mit den iranischen Streitkräften abgestimmt werden. Das US-Zentralkommando in der Region CENTCOM will für die Operation 15.000 Soldaten, 100 Flugzeuge und etliche Kriegsschiffe bereithalten. Weil nicht klar sei, ob und wie viele Seeminen in der Region ausgebracht sind, sollten die Schiffe nahe der omanischen Küste entlangfahren. Das US-Militär will währenddessen Funkkontakt zu den Schiffen halten. Die Verhandlungen zwischen den USA und Iran über ein Ende des Krieges gehen weiter. Die USA haben nach iranischen Angaben eine Antwort auf den jüngsten 14-Punkte-Plan Irans über Pakistan weitergeleitet. Iran prüfe die Antwort nun.
1: Die Ankündigung der USA, Schiffe durch die blockierte Straße von Hormus zu geleiten, trifft innerhalb Europas auf zurückhaltende Reaktionen. Die Pläne werden zwar begrüßt, ein Angebot dabei zu unterstützen, gibt es aus anderen Staaten aber nicht. Aus Erevan, Jean-Marie Magro.
3: Nachdem die US-Regierung angekündigt hatte, eine Initiative zu starten, um feststeckenden Schiffen in der Meerenge zu helfen, sagte Frankreichs Präsident Macron, wenn die USA die Straße von Hormuz freiräumen wollten, sei das sehr gut. Allerdings werde er sich nicht an einer Mission beteiligen, die keinen klaren Auftrag habe, so Macron beim Gipfel der Europäischen Politischen Gemeinschaft in der armenischen Hauptstadt Erivan. Dort vertritt Frankreichs Präsident den deutschen Bundeskanzler. Friedrich Merz kann aus Termingründen am Forum mit fast 50 geladenen Staats- und Regierungschefs nicht teilnehmen. Ähnlich zurückhaltend äußerte sich EU-Außenbeauftragte Kaya Kallas. Man unterstütze eine diplomatische Lösung, um die Straße von Hormuz wieder zu öffnen, so Kallas.
1: Jede dritte Geburt in einem deutschen Krankenhaus erfolgt per Kaiserschnitt. Im Jahr 2024 haben nach Angaben des Statistischen Bundesamtes etwa 655.000 Frauen in einer Klinik entbunden, fast 216.000 von ihnen per Kaiserschnitt. Damit hat sich die Rate seit 1991 mehr als verdoppelt. Damals seien rund 15% aller Neugeborenen in Kliniken per Kaiserschnitt zur Welt gekommen. Bundesweit am höchsten war der Anteil der operativen Entbindungen, demnach in Hamburg, am niedrigsten in Sachsen. Die Weltgesundheitsorganisation meldet den Ausbruch einer Atemwegsinfektion auf einem Kreuzfahrtschiff im Atlantischen Ozean. 3 Passagiere sind mutmaßlich nach der Infektion mit dem Hunter-Virus gestorben. Aus Genf, Marie-Christine Werner.
4: 3 weitere Personen seien infiziert. Eine von ihnen werde in Südafrika intensivmedizinisch betreut. 2 befänden sich noch auf dem Schiff. Das teilte die WHO in Genf auf ihrer Plattform X mit. Unter den Opfern ist nach Agenturberichten ein niederländisches Ehepaar. Das Hunter-Virus kann beim Kontakt mit Ausscheidungen von Nagetieren auf den Menschen übertragen werden und zu schweren Krankheitsverläufen führen. In seltenen Fällen wird der Erreger auch von Mensch zu Mensch übertragen, so die WHO. Das Kreuzfahrtschiff MV Hondius eines niederländischen Betreibers war von Ushuaia in Argentinien nach Kapverde unterwegs und befindet sich zurzeit im Hafen von Kapverde. Die WHO arbeite mit den Betreibern des Schiffs sowie den betroffenen Mitgliedstaaten zusammen und koordiniere die medizinische Unterstützung für die restlichen Passagiere sowie die Crew.
1: Der Großteil der Beute aus einem spektakulären Goldraub soll sich weiterhin in Plate im Landkreis Ludwigslust-Parchim befinden. Das hat das Bayerische Landeskriminalamt mitgeteilt. Seit heute früh suchen deshalb rund 60 Einsatzkräfte auf dem Grundstück des Hauptverdächtigen in Mecklenburg-Vorpommern nach mehr als 3 Kilo Gold und nach Bargeld. Dabei setzen sie auch Röntgengeräte und Suchhunde ein. Das Gold stammt aus einem Keltenschatz, den die mutmaßlichen Profi-Einbrecher in Bayern hatten. Die rund 400 historischen Münzen im Wert von 1,5 Millionen Euro wurden Ende 2022 aus einem Museum entwendet. 4 Männer sitzen dafür seit rund 3 Jahren in Haft. Gegen ihre Verurteilung läuft ein Berufungsverfahren. Das waren die Nachrichten. Das Wetter in Norddeutschland. Teils trocken, teils Schauer, kaum Gewitter, 12 Grad auf den Nordseeinseln, 23 Grad in Göttingen. Morgen viel Regen, vereinzelt Gewitter an den Küsten, meist trocken, Höchstwerte 12 bis 18 Grad. Am Mittwoch im Norden trocken, im Süden Regen, 9 bis 14 Grad und am Donnerstag gebietsweise Regen, 11 bis 16 Grad. Es ist jetzt 13.05 Uhr.
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1: A1 Lübeck Richtung Hamburg. Zwischen Hamburg-Billstedt und Norderelbbrücke 3 Kilometer stockender Verkehr. A1 Hamburg Richtung Osnabrück zwischen Euthen und Bremen-Arsten 6 Kilometer stockend vor der Baustelle. A2 Berlin Richtung Hannover zwischen Irxleben und Bornstedt 5 Kilometer Stau wegen Bauarbeiten. Die A19 Rostock Richtung Berlin ist zwischen Linstow und Malchow wegen Bergungsarbeiten bis ca. 17 Uhr gesperrt. Die A24 Hamburg Richtung Berlin ist zwischen Hamburg-Horn und Jenfeld wegen Reinigungsarbeiten gesperrt. Und die A24 Hamburg Richtung Berlin ist zwischen Mayenburg und Pritzwalk wegen Bergungsarbeiten gesperrt. Dadurch gibt es Stau. Eine sichere und gute Fahrt.
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6: Guten Tag. Neue Woche, neues Glück und neuer Moderator. Fliegender Wechsel hier im NDR-Schlagerstudio. Ich bin Carsten Gross, hab gerade noch mal eben Claudia Fürnes gedrückt. Die hat sich den Nachmittag und ein paar Erholungsstunden redlich verdient. Ich ziehe jetzt durch bis heute Abend um 18 Uhr.

Roy Black mit einem Titel nicht nur für alle Strandliebhaber. Sand in deinen Augen. Das ist zwar unangenehm, aber die Aussicht auf einen Sommerurlaub an einer Küste, am Fluss, am Meer, an einem See im Binnenland, ja, das macht natürlich richtig gute Laune. Das vergangene lange 1. Mai-Wochenende hat uns einen Vorgeschmack gegeben, wie schön der Frühling und der ja erst noch kommende Sommer 2026 im Norden so werden kann. In den nächsten Tagen haben wir aber Zeit zur Abkühlung. Eine ganz andere Wetterlage schleicht sich da von Westen herein. Bleibt also spannend. Genau wie unser Musikmix bei NDR Schlager. Richtig spannend.

Das waren die Olsen Brothers bei NDR Schlager. Montagnachmittag. Marie Marie war aus dem Schlagerjahr 1982. Inzwischen ist es ruhig geworden um das dänische Brüderpaar Jorgen und Nolla Olsen. Die lassen also genug Platz für die jungen Wilden. Neue frische Musik kommt nämlich aus der Feder von Maite Kelly. Den Song Rohdiamant singt sie aber nicht selber, sondern hat ihn an die Kollegin Vanessa Mai vertrauensvoll weitergereicht. Mal hören, ob der Rohdiamant auch professionell behandelt wurde und daraus eine Schlager-Pop-Perle geworden ist. Vanessa Mai.

Mensch, das ist so eine Stimme, die hat sich mir richtig fest eingebrannt, weil sie für meine Ohren perfekt für den deutschen Schlager der 70er Jahre gemacht war. Das war Uli Martin. Ich träume mit offenen Augen von dir. Und wir träumen gemeinsam von einer guten Platzierung beim nächsten ESC in Wien. Da geht's ab 12. Mai richtig los. Und wie das geht mit einem Sieg, das lernen wir jetzt von Dana. Hier ist der Siegertitel aus dem Jahr 1972, All Kinds of Everything. Dana.

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2: 4. Mai.
3: Irgendwelche Fernsehbilder werden immer wieder gezeigt und das sehe ich mir auch gerne an. Da kommt mir auch eine Gänsehaut hoch. Das ist ein einmaliges Erlebnis gewesen und das will ich auch nicht missen in meinem Leben.
2: Das kann man mehr als gut verstehen. Die Hochspringerin Ulrike Nasse-Meifert hat mit ihrem zweifachen Olympiagold Deutschland begeistert. Heute vor 70 Jahren wird sie in Frankfurt am Main geboren. Keiner kennt die erst 16-jährige Ulrike, die da etwas schüchtern ihre Sprünge bei den Olympischen Spielen 1972 in München absolviert. Als Dritte der deutschen Meisterschaft hatte sie sich nur mit Ach und Krach qualifiziert. Aber dann halten 80.000 Zuschauerinnen und Zuschauer den Atem an, als der Teenager anläuft.
4: Jetzt läuft sie an. Abgedrückt.
5: Geschafft! Weltrekord eingestellt. 1,92 springt Ulrike Meifert.
6: Weltrekord eingestellt, Goldmedaille gewonnen. Mehr kann man eigentlich gar nicht erwarten. Wie wird es bei Ihnen weitergehen?
7: Ja, jetzt ist erstmal Schluss. Ich muss jetzt wieder in die Schule gehen nach den Spielen. Ich weiß nicht, ob ich da noch viel trainiere und so.
2: Tja, trainieren wird sie aber. Nach München läuft es zwar erstmal eher schleppend mit den Erfolgen, aber 1984 in Los Angeles wird Ulrike Meifert, wie sie damals noch hieß, ihren olympischen Golderfolg wiederholen.
8: Kraftvoll hat so, sie springt und sie hat geschafft! 2,02 Meter springt sie!
2: Der Rest ist Geschichte.

0: Starker Song, starke Frau, Juliane Werding und starke Gefühle. Auf jeden Fall, aber hallo, ja gerne und reichlich mehr davon. 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Und ich muss sagen, Chapeau, Hut ab, er und seine großartige Begleitband geben auf der Bühne wirklich immer alles.
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was heißt hier, ich wünschte, ich wäre ein Superman? Mann, der ist doch echt super. Das war Johnny Hamburg aus, genau, Hamburg. Genauer gesagt, Kurslack, das ist ein Stadtteil der Hansestadt. Eigentlich heißt Johnny Sven Baustian. Markenzeichen, Strickmütze, gepflegter Vollbart und ordentlich Bilder, also Tattoos auf den Muckis. Für viele ganz bestimmt ein Superman. Es gibt aber auch Mädchen so zum Träumen. Hier ist Joe Dassin.

0: traumhaft. Ivos Bungalow in Santa Nirgendwo steht vielleicht genau in Ihrer Nachbarschaft. Oder er gehört sogar Ihnen höchstpersönlich. Glückwunsch. Wo immer Sie uns aber jetzt hören im Norden. Super, klasse, toll, dass Sie mit dabei sind. Was los ist im Rest der Welt, wie das Wetter wird und ob Sie freie Fahrt haben im Norden, all das erfahren Sie gleich um Punkt 14 Uhr in den Nachrichten bei NDR Schlager.
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0: 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Um 14 Uhr mit Benjamin Kirsch. Der Iran hat die USA vor dem angekündigten Einsatz in der Straße von Hormus gewarnt. Die USA hatten zuvor mitgeteilt, festsitzenden Schiffen die Durchfahrt durch die vom Iran blockierte wichtige Handelsroute zu ermöglichen. Das Oberkommando des iranischen Militärs drohte damit, US-Kriegsschiffe anzugreifen, sollten sie in die Meerenge einfahren. Aus Istanbul, Uwe Lüb.
1: Iran kontrolliere die Straße von Hormus. Jede Durchfahrt eines Schiffes müsse mit den iranischen Streitkräften abgestimmt werden. Das US-Zentralkommando in der Region CENTCOM will für die Operation 15.000 Soldaten, 100 Flugzeuge und etliche Kriegsschiffe bereithalten. Weil nicht klar sei, ob und wie viele Seeminen in der Region ausgebracht sind, sollten die Schiffe nahe der omanischen Küste entlangfahren. Das US-Militär will währenddessen Funkkontakt zu den Schiffen halten. Die Verhandlungen zwischen den USA und Iran über ein Ende des Krieges gehen weiter. Die USA haben nach iranischen Angaben eine Antwort auf den jüngsten 14-Punkte-Plan Irans über Pakistan weitergeleitet. Iran prüfe die Antwort nun.
0: Die Ankündigung der USA, Schiffe durch die blockierte Straße von Hormus zu geleiten, trifft innerhalb Europas auf zurückhaltende Reaktionen. Die Pläne werden zwar begrüßt, ein Angebot dabei zu unterstützen, gibt es aus anderen Staaten aber nicht. Aus Erivan Jean-Marie Magro.
2: Nachdem die US-Regierung angekündigt hatte, eine Initiative zu starten, um feststeckenden Schiffen in der Meerenge zu helfen, sagte Frankreichs Präsident Macron, wenn die USA die Straße von Hormus freiräumen wollten, sei das sehr gut. Allerdings werde er sich nicht an einer Mission beteiligen, die keinen klaren Auftrag habe, so Macron beim Gipfel der Europäischen Politischen Gemeinschaft in der armenischen Hauptstadt Erivan. Dort vertritt Frankreichs Präsident den deutschen Bundeskanzler. Friedrich Merz kann aus Termingründen am Forum mit fast 50 geladenen Staats- und Regierungschefs nicht teilnehmen. Ähnlich zurückhaltend äußerte sich EU-Außenbeauftragte Kaya Kallas. Man unterstütze eine diplomatische Lösung, um die Straße von Hormuz wieder zu öffnen, so Kallas.
0: Um niedrigere Spritpreise zu erzielen, hat die Bundesregierung die Energiesteuer für Benzin und Diesel seit dem 1. Mai gesenkt, und zwar um rund 17 Cent pro Liter. Das Bundeskartellamt kommt zu dem Schluss, dass die Mineralölkonzerne diese Steuersenkung nicht vollends an die Verbraucher weitergeben. Aus Bonn, Anne Burkhardt.
3: Rechnerisch sieht das an den Zapfsäulen so aus. Während die Steuersenkung rund 17 Cent beträgt, gingen die Preise im Tagesdurchschnitt zuerst um 13 Cent runter. Bis heute sind sie aber Tag für Tag wieder langsam gestiegen. Der Präsident des Bundeskartellamtes, Andreas Mund, mahnt die Mineralölkonzerne zu mehr Zurückhaltung. Er sagte, die Steuersenkung solle die Verbraucherinnen und Verbraucher entlasten, ebenso die Wirtschaftsbetriebe, aber nicht die Mineralölkonzerne. Die seien allenfalls Treuhänder dieser Entlastung. Wer tanken muss, so das Bundeskartellamt, soll auf jeden Fall die Preise auf entsprechenden Apps vergleichen, denn nicht alle Tankstellen fahren um 12 Uhr die Preise gleichermaßen hoch oder senken sie ähnlich wieder bis zum Abend.
0: In Düsseldorf hat der Prozess gegen einen Mann begonnen, der zur Tötung von Politikern und anderen Personen des öffentlichen Lebens aufgerufen haben soll. Zum Auftakt wurde vor dem Oberlandesgericht die Anklage verlesen. Demnach veröffentlichte der 49-Jährige im Internet Namenslisten und selbstverfasste Todesurteile. Auch Anleitungen zum Bau von Sprengsätzen soll es dort gegeben haben. Außerdem seien Kopfgelder in Kryptowährung für die Tötung der Zielpersonen ausgesetzt worden. Auf der Liste potenzieller Opfer standen unter anderem Altbundeskanzler Scholz und seine Vorgängerin Merkel. Die Bundesanwaltschaft rechnet den 49-jährigen Angeklagten der Reichsbürgerszene zu. In Deutschland bleibt die grundsätzliche Zustimmung zur Demokratie hoch. Das ist das Ergebnis des Demokratiemonitors 2026 der Bertelsmann Stiftung. Demnach befürworten 82% der Befragten demokratische Werte, etwas mehr als bei der letzten Befragung im Jahr 2019. Laut der repräsentativen Studie finden zum Beispiel etwa 91% das Prinzip demokratischer Wahlen wichtig. 77% der Menschen unterstützen außerdem die Werte und Funktionen demokratischer Parteien, aber nur 17% sind damit zufrieden, wie die Parteien aktuell arbeiten. Das waren die Nachrichten. Das Wetter in Norddeutschland, teils trocken, teils Schauer, kaum Gewitter, 12 Grad auf den Nordseeinseln bis 23 Grad in Göttingen. Morgen viel Regen, vereinzelt Gewitter, an den Küsten meist noch trocken, Höchstwerte 12 bis 18 Grad. Es ist jetzt 14.05 Uhr.
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0: A1 Lübeck Richtung Hamburg. Zwischen Hamburg-Billstedt und Norderelbbrücke 3 Kilometer stockender Verkehr. 6 Kilometer auf der A1 Hamburg Richtung Osnabrück zwischen Euthen und Bremen-Arsten. Die A19 Rostock Richtung Berlin ist zwischen Linstow und Malchow wegen Bergungsarbeiten bis ca. 17 Uhr gesperrt. A24 Hamburg Richtung Berlin zwischen Hamburg-Horn und Jenfeld ist nur eine Spur frei, dadurch Stau. Und die A24 Hamburg Richtung Berlin ist zwischen Mayenburg und Pritzwalk wegen Bergungsarbeiten gesperrt, dadurch staut es sich. Eine sichere und gute Fahrt.
5: Das wünsche ich auch.
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6: Guten Tag.
5: Ihre Grüße, Ihre Wünsche gibt's gleich wieder hier bei mir. Ich bin Carsten Gross, freue mich sehr drauf und auf unseren Starter. Chris Roberts, er hat so viel Freude und lockere Musik in die 70er gebracht, macht er auch jetzt. Mein Name ist Hase.

0: immer traumhaft, den Gott der Schlagerstars hier in der Sendung zu haben. Die goldene Stimme aus Prag, Karel Gott.
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0: Sie wissen ja, kostenfrei, rund um die Uhr, mal eben kurz bei NDR Schlager durchklingeln, überhaupt kein Problem. Ich sag Ihnen schon mal die Nummer 08000 40 40 30. Da hören wir auch gleich noch einen Text von Marion aus Berlin. Vorweg möchte ich Ihnen aber mal einen ganz schönen Brief von Wilfried Wienke aus Holland-Wielenfeld vorlesen. Er hat sich nämlich gemeldet bei uns auf der Seite ndr.de/schlager und der Wilfried schreibt, vor 50 Jahren beim Tanz in den Mai habe ich meine jetzige Frau Monika kennengelernt. Nächstes Jahr sind wir dann 50 Jahre verheiratet. Danke, mein Schatz, für die schönen Jahre. Ich liebe dich, dein Willi. Können Sie sich vorstellen, wie schön das ist, solche schönen Zeilen vorzulesen? Also vielen Dank, Wilfried, dass Sie sich bei uns gemeldet haben. Ausgesucht für sich und seine Frau Monika hat er Fantasy und Darling.

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1: Hier ist die Marion aus Berlin. Ich wünsche mir von Andrea Berg Tango Amor und denke an bei dieser Gelegenheit an meinen Mann. Habt schönen Dank und macht weiter so.
2: Das machen wir auf jeden Fall. 08000 40 40 30. Für alle, die es noch nicht wissen, rufen Sie doch gerne auch durch. Genau wie Marion aus Berlin. Hier ist Ihr Wunschtitel. Andrea Bergs Tango Amore.

Rocky Mountain High. Der Mann aus den Bergen? Nein, natürlich werden wir den Sänger John Denver ewig als den Mann mit der runden silbernen Brille in Erinnerung behalten. Und natürlich sind wir mit ihm auch gerne mit dem Auto, mit der Bahn oder überhaupt musikalisch unterwegs. Mit ihm sind wir on the road again und mit NDR Schlager sowieso. Schön, dass Sie eingeschaltet haben.

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1: Du, Gerd, letztens stöhnte eine Frau über ihren Mann und nannte ihn Drögen Peter. Dabei heißt er Karl-Heinz.
2: Ja, da kann gut angehen. Wenn um schlechte Egenorten geht, dann hätt man's Lüfocken Peter.
1: Nee.
2: Doch, dat gif'n Drömel Peter, n Lögen Peter, n Nuddel Peter.
1: Ein was?
2: Ein Nuddelpeter ist nicht die Gauste. Wie kennt auch ein Sudelpeter?
1: Ein Schmierfink.
2: Wenn ihn Schip aflegen deit, denn weit oben in Top die blaue Peter.
1: Die weiß-blaue Flagge?
2: Mensch, Käthe.
1: Und dann gibt es ja das Kartenspiel, schwarzer Peter.
2: Stimmt.
1: Ganz wichtig, der miese Peter.
2: Auch wo?
1: Und soll ich dir was verraten?
2: Nee.
1: Ich kenne einen persönlich.

0: Auch die gibt es natürlich bei NDR Schlager. Großer Hit der Kelly Family. Every Baby. Was hätte ich gesagt? Apropos. In 4 Wochen beginnt schon die Stadiontour von Helene Fischer. Es gibt ja auch Konzerte in Hamburg und Hannover. Sie feiert ihr 20-jähriges Jubiläum und singt ihre großen Hits. In der NDR Talkshow hat Helene Fischer aber auch angekündigt, dass es neue Musik geben wird.
1: Man arbeitet ja im Hintergrund auch an neuen Sachen.
2: Like what?
1: Also an neuen Songs. Ich werde natürlich auch ein paar Überraschungen mit auf die Bühne nehmen. Also es wird auch neue Musik bei der Stadiontour geben. Und alles andere wird leider, muss ich leider sagen, müsst ihr euch noch ein bisschen gedulden. Ein paar Nächte sind es noch. Und dann kommt die ganz große Überraschung raus. Es wird neue Musik geben.
0: Ja, und es bleibt spannend. Es wird also in Kürze neue Musik von Helene Fischer geben. Bis dahin spielen wir hier bei NDR Schlager auch die großen Hits. Mit keinem anderen. Helene Fischer.

Merci und très bon, Mireille Mathieu. Es geht mir gut und das hören wir natürlich gerne. Schließlich möchte sich die bald 80-Jährige ganz kraftvoll von ihren Fans verabschieden. Zunächst gibt's einen Wunschtermin vom Spatz von Avignon. Schon am kommenden Samstag hat sie einen Auftritt in der Hamburger Elbphilharmonie. Sicher auch ein Highlight in der über 60-jährigen Karriere der Französin. Sie ist ja oft mit einem Großteil ihrer Familie unterwegs und alle reisen dann quer durch Europa. Bis zum Abschluss am 6. November in Hannover. Motto der Tour: Goodbye, my love, goodbye. Oder Abschied ist ein scharfes Schwert. Hier ist der Roger.

Ja, ob Sie es nun glauben oder nicht, das war auch ein Stück weit die Lebensgeschichte der Doris Inge Wegener. Uns allen besser bekannt als der erste richtig erfolgreiche weibliche Solo-Schlagerstar der Nachkriegsgeschichte. Manuela. Tagsüber hat sie nämlich in einer Fabrik am Fließband gearbeitet. Abends ist sie immer in die kleine Kneipe in ihrem Stadtteil Wedding gepilgert. Ja, und sie hat es so lange probiert, bis man sie dann endlich entdeckt hat. Und da hat sie wirklich alles richtig gemacht. Doris Inge Wegener war das. Manuela bei NDR Schlager im Norden zu Hause.

Tja, das ist die Legende von Babylon. Das ist nun ein paar tausend Jahre her. Und heute versteht heute der eine Mensch,

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1: Um 15 Uhr mit Tarek Yusbashi. Der Iran hat die USA vor dem angekündigten Einsatz in der Straße von Hormus gewarnt. Die USA hatten zuvor mitgeteilt, festsitzenden Schiffen die Durchfahrt durch die vom Iran blockierte wichtige Handelsroute zu ermöglichen. Das Oberkommando des iranischen Militärs drohte damit, US-Kriegsschiffe anzugreifen, sollten sie in die Meerenge einfahren. Aus Istanbul, Uwe Lüb.
2: Iran kontrolliere die Straße von Hormus. Jede Durchfahrt eines Schiffes müsse mit den iranischen Streitkräften abgestimmt werden. Das US-Zentralkommando in der Region CENTCOM will für die Operation 15.000 Soldaten, 100 Flugzeuge und etliche Kriegsschiffe bereithalten. Weil nicht klar sei, ob und wie viele Seeminen in der Region ausgebracht sind, sollten die Schiffe nahe der omanischen Küste entlangfahren. Das US-Militär will währenddessen Funkkontakt zu den Schiffen halten. Die Verhandlungen zwischen den USA und Iran über ein Ende des Krieges gehen weiter. Die USA haben nach iranischen Angaben eine Antwort auf den jüngsten 14-Punkte-Plan Irans über Pakistan weitergeleitet. Iran prüfe die Antwort nun.
1: Die Ankündigung der USA, Schiffe durch die blockierte Straße von Hormus zu geleiten, trifft innerhalb Europas auf zurückhaltende Reaktionen. Die Pläne werden zwar begrüßt, ein Angebot dabei zu unterstützen, gibt es aus anderen Staaten aber nicht. Aus Erivan, Jean-Marie Magro.
3: Nachdem die US-Regierung angekündigt hatte, eine Initiative zu starten, um feststeckenden Schiffen in der Meerenge zu helfen, sagte Frankreichs Präsident Macron, wenn die USA die Straße von Hormus freiräumen wollten, sei das sehr gut. Allerdings werde er sich nicht an einer Mission beteiligen, die keinen klaren Auftrag habe, so Macron beim Gipfel der Europäischen Politischen Gemeinschaft in der armenischen Hauptstadt Erivan. Dort vertritt Frankreichs Präsident den deutschen Bundeskanzler. Friedrich Merz kann aus Termingründen am Forum mit fast 50 geladenen Staats- und Regierungschefs nicht teilnehmen. Ähnlich zurückhaltend äußerte sich EU-Außenbeauftragte Kaya Kallas. Man unterstütze eine diplomatische Lösung, um die Straße von Hormus wieder zu öffnen. So Kallas.
1: Das Bundeskartellamt kommt zu dem Schluss, dass der sogenannte Tankrabatt nicht vollständig an die Kunden weitergegeben wird. Präsident Mund kritisierte dies scharf. Die Steuersenkung solle die Verbraucher und die Wirtschaft entlasten, nicht aber die Mineralölkonzerne. Diese seien allenfalls Treuhänder der Entlastung, so Mund. Der Interessenverband der Mineralölindustrie Fuels and Energy geht hingegen davon aus, dass die Steuersenkung an die Verbraucher weitergegeben wird. Hauptgeschäftsführer Küchen sagte auf NDR Info, es könnte aber sein, dass hohe Weltmarktpreise für Benzin und Diesel die Steuersenkung praktisch überlagern. Seit 1. Mai gilt eine Steuersenkung auf Diesel und Benzin von rund 17 Cent pro Liter. In Düsseldorf hat der Prozess gegen einen Mann begonnen, der zur Tötung von Politikern und anderen Personen des öffentlichen Lebens aufgerufen haben soll. Zum Auftakt wurde vor dem Oberlandesgericht die Anklage verlesen. Demnach veröffentlichte der 49-Jährige im Internet Namenslisten und selbst verfasste Todesurteile. Auch Anleitungen zum Bau von Sprengsätzen soll es dort gegeben haben. Außerdem seien Kopfgelder in Kryptowährung für die Tötung der Zielpersonen ausgesetzt worden. Auf der Liste potenzieller Opfer standen unter anderem Altbundeskanzler Scholz und seine Vorgängerin Merkel. In Deutschland fehlen weiterhin Arbeitskräfte in den technisch-naturwissenschaftlichen Berufen. Die Fachkräftelücke in den sogenannten MINT-Berufen ist zuletzt aber kleiner geworden, allerdings auch wegen der schlechten Wirtschaftslage. Das geht aus einem aktuellen Bericht des Instituts der deutschen Wirtschaft hervor, der dem ARD-Hauptstadtstudio vorliegt. Aus Berlin, Gabriele Intemann.
4: Im März fehlten dem Bericht zufolge rund 134.000 Arbeitskräfte in den MINT-Berufen. Anderthalb Jahre zuvor waren es noch mehr als 200.000. Noch größer wäre der Mangel ohne ausländische Fachkräfte. Auch wenn die Lücke gerade kleiner wird, die Autoren des Reports rechnen damit, dass sich die Lage langfristig wieder verschärft. Denn in den kommenden Jahren gehen viele MINT-Beschäftigte in den Ruhestand. Gleichzeitig steigt den Arbeitsmarktexperten zufolge der Bedarf, unter anderem durch Digitalisierung und Energiewende.
1: Das waren die Nachrichten. Das Wetter in Norddeutschland: teils trocken, teils Schauer und kaum Gewitter, 12 Grad auf den Nordseeinseln bis 23 Grad in Göttingen. Nachts häufig trocken, von Süden her Regen, Tiefstwerte 12 bis 3 Grad. Morgen viel Regen, vereinzelt Gewitter, an den Küsten meist trocken bei Höchstwerten von 12 bis 18 Grad. Am Mittwoch im Norden trocken, im Süden Regen 9 bis 14 Grad und am Donnerstag gebietsweise Regen bei 11 bis 16 Grad. Es ist 15.05 Uhr.
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1: A1 Lübeck Richtung Hamburg zwischen Bad Oldesloe und Kreuz Bargteer Heide. 6 Kilometer Stau wegen Bauarbeiten. A1 Lübeck Richtung Hamburg noch einmal zwischen Hamburg-Billstedt und Norderelbbrücke. 3 Kilometer stockender Verkehr. A1 Hamburg Richtung Osnabrück zwischen Euthen und Bremen-Arsten. 3 Kilometer stockender Verkehr vor der Baustelle. Die A19 Rostock Richtung Berlin ist zwischen Linstow und Malchow wegen Bergungsarbeiten bis ca. 17 Uhr gesperrt. Und die A24 Hamburg Richtung Berlin ist zwischen Meyenburg und Pritzwalk wegen Bergungsarbeiten gesperrt. Dadurch staut es sich. Allen unterwegs eine gute Fahrt.
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5: Ja Mensch, herzlich willkommen zu einer weiteren sehr abwechslungsreichen Schlagerstunde. Ich bin Carsten Ross, begrüße die Sonne, dich und natürlich den Udo Jürgens. Der hat schon mal angefangen. Schön, dass Sie da sind.

Hoffmann und Hoffmann bei NDR Schlage am 4. Mai. Sie war einer der größten weiblichen Filmstars der 50er und 60er Jahre. Prädikate wie die zeitlos schöne Anmutige geben uns zumindest mal einen vagen Eindruck, wie Audrey Hepburn nicht nur auf der Leinwand wirkte, sondern als Mensch und Person ihre Umwelt verzaubert hat. Das kleine Schwarze passte nie wieder so gut wie zu der grazilen Frau, die gerade mal 50 Kilo auf die Waage brachte. Sie hat Kette geraucht, starb früh mit nur 63 Jahren in ihrer Wahlheimat der Schweiz. Ein süßer Fratz, Sabrina und natürlich die Paraderolle der lebenslustigen Holly in Frühstück bei Tiffany sind das Vermächtnis der Audrey Hepburn. Den Song aus dem Film hat sie selbst gesungen. Heute vor 97 Jahren wurde Audrey Hepburn geboren. NDR Schlager erinnert sich gerne an sie.

Schätzchen aus der Kultkiste hier am Montagnachmittag bei NDR Schlager. Im Norden zu Haus. Das war das ehemalige Traumpaar des Ostschlagers. Das war natürlich Frank Schöbel mit seiner Ex Chris Dörk. Die waren 8 Jahre verheiratet. Ob sie sich mittlerweile grün sind, noch was zu sagen haben, mal war es nicht. Beide haben mittlerweile wieder eine Solokarriere. Frank Schöbel ist sehr aktiv und auch Chris Dörk hat sich jüngst mit einer neuen Single zurückgemeldet. Die heißt Schenk jedem Tag ein Lachen. Am besten wie Mona Lisa. Hier ist der Leonard.

0: Wir lieben den Sound und Stil von Bert Kempfert. A Swinging Safari. Für alle, die gerade im Großstadtdschungel unterwegs sind, vielleicht einen Parkplatz suchen oder aber wegen einer Baustelle und einer Umleitung mal wieder andere, weitere Wege fahren müssen. Das Ganze hat aber auch ein Gutes. Sie lernen ihre Stadt von einer ganz anderen Seite kennen.
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0: Die Kollegin Ulrike Heckmann bringt Sie nochmal auf den aktuellen Stand der Dinge. Was ist los in Ihrem Bundesland und in Ihrer Region?
2: Der alte Elbtunnel an den Landungsbrücken ist eine beliebte Sehenswürdigkeit für Hamburg-Besucher. Aber auch Menschen, die auf der anderen Seite der Elbe arbeiten, nutzen das über 100 Jahre alte Bauwerk regelmäßig. In den letzten Jahren ist der Tunnel aufwendig instand gesetzt worden und war deswegen halbseitig gesperrt. Heute Mittag wird die zweite Röhre wieder eröffnet. Der Weg dahin war schwierig, weil einige Details nur schwer zu restaurieren oder zu ersetzen waren, erklärt Martin Helfrich von der Hamburger Wirtschaftsbehörde.
3: Die Kacheln an den Wänden, die sind zum Teil restauriert, zum Teil neu gemacht worden. Dazu ist besonders bemerkenswert, dass es gar nicht so einfach war, die wieder neu herzustellen. Tatsächlich sind die nämlich früher, als sie ursprünglich hergestellt worden sind, mit Zutaten gemacht worden, die es heute gar nicht mehr gibt. Und sogar auch mit Herstellungsverfahren, die man gar nicht mehr so ohne weiteres findet. Deswegen ist tatsächlich eine Brennerei eigens wieder in Betrieb genommen worden, nur um diese Kacheln für den alten Elbtunnel wieder originalgetreu herstellen zu können.
2: Sagt Martin Helfrich von der Hamburger Wirtschaftsbehörde. Die sogenannte Qualitätsoffensive der Deutschen Bahn ist in vollem Gange. Bis zum 10. Juli etwa sollen auf der Strecke zwischen Hannover und Hamburg knapp 66 Kilometer Gleise, zahlreiche Weichen und teilweise auch Bahnhöfe saniert werden. Im ersten Schritt wurde jetzt am 1. Mai die Strecke zwischen Hannover und Celle gesperrt. Auch der sonstige Bahnverkehr bis nach Hamburg ist stark beeinträchtigt. Heute wurden die vielen Berufspendler das erste Mal mit den neuen Umständen konfrontiert. Svenja Estner hat einige Stimmen am Bahnhof in Celle gesammelt.
4: Ich habe extra meine Deutschland-Ticket doch reaktiviert. Ich hatte schon gekündigt, als ich gesehen hatte, dass die Schienenersatzverkehrpläne anscheinend doch nicht so schlecht aufeinander abgestimmt sind. Also der Zeitverlust war gar nicht so groß. Aber wenn das natürlich so ist, dass die Busfahrer nicht aufeinander warten, dann macht der ganze Ersatzverkehr keinen Sinn.
5: Ja, ich ärgere mich jetzt nicht so, weil ich gewohnt bin, dass irgendwas anders kommt, als man glaubt. Also es ist für eine Lehrerin ist es nicht so angenehm, weil man keine flexible Arbeitszeit hat.
6: Bisher passt alles, ja. Also die Firma hat das Shuttle darauf eingestellt, sodass ich eigentlich keine Verluste... Ich habe eigentlich einen Vorteil dadurch, weil ich ein bisschen näher auf der Arbeit bin als mit dem Zug. Solange der Bus auch so fährt, wie es im Plan steht, heute ist ja der erste Tag, dann bin ich guter Dinge. Aber man weiß nie bei den Öffis leider.
2: Stimmen von Pendlern aus Celle zur Sperrung der Bahnstrecke Hannover-Hamburg. Was passiert eigentlich mit den Schulhöfen, wenn der Unterricht vorbei ist? In Hamburg können die meisten von ihnen dann auch von der Allgemeinheit genutzt werden. Welche Höfe offen sind, welche nicht, das hat die Bildungsbehörde bei den Schulen abgefragt und eine Übersicht erstellt. Mehr dazu von Caro Weiß.
7: Die Mehrheit der Schulhöfe in Hamburg ist demnach außerhalb von Unterrichts- und Betreuungszeiten bis 20 Uhr für alle geöffnet. Bei den Grundschulen sind es knapp 60%, bei den Gymnasien etwa 70% und bei den Stadtteilschulen rund 80%. Auf welchen Schulhöfen Kinder nach dem Unterricht spielen dürfen, können Familien dann auf der Internetseite der Hamburger Bildungs- und Familienbehörde sehen. Die Liste soll heute veröffentlicht werden. Offene Schulhöfe sind ein Gewinn für Hamburgs Familien und stehen für eine familienfreundliche Stadt, meint SPD-Bildungssenatorin Xenia Bekeres. Allerdings gäbe es auch immer wieder Probleme, etwa durch Vandalismus. Allein im vergangenen Jahr lagen die Kosten für Schäden bei 2,65 Millionen Euro. An einigen Schulen werde auch bereits versucht, Vandalismus vorzubeugen, etwa durch elektronische Schließsysteme, Alarmanlagen oder eine stärkere Beleuchtung.
2: Boxen boomt. In Schleswig-Holstein zum Beispiel entdecken auch immer mehr junge Menschen diesen Sport für sich. Julian Marxen berichtet.
8: Nach Angaben des schleswig-holsteinischen Amateurboxverbands ist die Mitgliederzahl innerhalb von 10 Jahren um etwa ein Drittel gestiegen. Besonders deutlich ist der Boom in Lübeck. Im gleichen Zeitraum ist der Boxclub Lübeck von 60 auf 600 Mitglieder gewachsen. Der Großteil davon sind Jugendliche, erklärt Boxtrainer Tolga Tanriverdi. Als Grund nennt er unter anderem die soziale Unterstützung, die Trainerinnen und Trainer außerhalb des Rings leisten, zum Beispiel Berufsberatung.
9: Wir geben eben halt so einen Leitfaden, unterstützen sie eben halt beim Erwachsenwerden, beim Ankommen, das ist ganz wichtig, haben ein großes Netzwerk, was Praktikumsbetriebe und Ausbildungsbetriebe angeht.
8: Dazu bietet der Boxclub Lübeck auch Angebote wie Hausaufgabenhilfe und Suchtberatung.

Nina Mondschein, geboren am 24. Dezember, offenbar unter einem glücklichen Stern, denn inzwischen ist die 35-Jährige tatsächlich ein Schlagerstar. Seit Jahresanfang ist sie fast ununterbrochen mit einer Single in der ARD-Schlager-Hitparade platziert. Ihre Blumen im Haar waren jetzt allerdings die 7. Woche hintereinander dabei, zuletzt auf der 14. Aber bitte nicht wieder wählen. Noch bis Mittwochmittag, Punkt 12 Uhr, können Sie sich übrigens ganz aktiv beteiligen. Wie es geht, erfahren Sie auf unserer Internetseite ndr.de/schlager. Von wem die aktuelle Nummer 1 kommt, bleiben Sie dran. Im Laufe unseres Schlagernachmittages spielen wir noch die Spitzenreiter.

Peter Orloff, jeder hat dich gern, einer hat dich lieb. So oder so ähnlich habe ich mir bislang auch die Beziehung von Schlagerstar Michelle mit Kollege Erik Philippi vorgestellt. Große Liebesschwüre und sogar eine Verlobung auf der Bühne an ihrem 54. Geburtstag inklusive Kniefall von ihm. Alles ziemlich glaubwürdig präsentiert in den letzten Monaten. Jetzt das Überraschende aus. Verkündet von Erik Philippi in einem Interview der Tageszeitung mit den vier Großbuchstaben. Das Ganze sei noch sehr frisch und belastend, so wird Erik Philippi zitiert. Ein Statement von ihr und überhaupt, warum, wieso, weshalb es zur Trennung kam, gibt es bislang nicht. Dabei weiß Michelle, wie es geht, singt jetzt für uns große Liebe.

0: Überall blühen Rosen und die Birke und die Erle. Nichts für Allergiker. Aber der Hit, na klar, von Monsieur 100.000 Volt, den nehmen wir natürlich gerne mit. Gilbert Biclot, der kleine, große Mann mit der großartigen Stimme, immer sehr gepflegt. Blauer Maßanzug, die gepunktete Krawatte, die vollen Haare. Aber das hielt nie lange. Nach 15 Minuten im Konzert war der völlig abgekämpft und durchgeschwitzt. Gilbert Bicot. Und wer bist du?
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0: 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Um 16 Uhr mit Tarek Yusbashi. Zwei unter US-Flagge fahrende Handelsschiffe haben die Straße von Hormuz erfolgreich durchquert. Das berichtet das US-Militär. Aus der NDR-Nachrichtenredaktion Simone Kienzle.
1: Demnach setzen die Schiffe ihre Reise nun sicher fort. Zuvor hatten die USA angekündigt, festsitzenden Schiffen die Durchfahrt durch die vom Iran blockierte wichtige Handelsroute zu ermöglichen. Das Oberkommando des iranischen Militärs drohte daraufhin damit, US-Kriegsschiffe anzugreifen, sollten sie in die Straße von Hormuz einfahren. Das US-Militär bestritt außerdem Meldungen, wonach eines seiner Kriegsschiffe von iranischen Streitkräften angegriffen und von zwei Raketen getroffen wurde. Über eine solche Attacke hatten mehrere iranische Nachrichtenagenturen berichtet.
0: Bundesaußenminister Wadephul hat bei seinem Besuch in Griechenland auch Gespräche über die Lage in der Straße von Hormuz geführt. Anschließend wandte er sich mit einer Warnung an den Iran. Aus Athen, Bettina Weitz.
2: Es gebe keine Berechtigung dafür, dass der Iran die Straße von Hormuz blockiere, betonte Außenminister Wadephul bei seinem Antrittsbesuch in Athen. Teheran müsse die Meerenge freigeben. Dazu habe er gestern bei einem Telefonat den iranischen Außenminister Araghchi aufgefordert, so der CDU-Politiker. Wadephul legte mit einer Warnung nach. Es sei hohe Zeit, dass das Verhandlungsangebot ernsthaft angenommen werde, wenn man nicht eine weitere Eskalation bewirken wolle, unter der alle leiden würden, sagte Wadephul.
0: In Deutschland bleibt die grundsätzliche Zustimmung zur Demokratie hoch. Das ist das Ergebnis des Demokratiemonitors 2026 der Bertelsmann Stiftung. Demnach befürworten 82% der Befragten demokratische Werte, etwas mehr als bei der letzten Befragung im Jahr 2019. Laut der repräsentativen Studie finden zum Beispiel etwa 91% das Prinzip demokratischer Wahlen wichtig. 77% der Menschen unterstützen außerdem die Werte und Funktionen demokratischer Parteien. Aber nur 17% sind damit zufrieden, wie die Parteien aktuell arbeiten. In Düsseldorf hat der Prozess gegen einen Mann begonnen, der zur Tötung von Politikern und anderen Personen des öffentlichen Lebens aufgerufen haben soll. Zum Auftakt wurde vor dem Oberlandesgericht die Anklage verlesen. Demnach veröffentlichte der 49-Jährige im Internet Namenslisten und selbst verfasste Todesurteile. Auch Anleitungen zum Bau von Sprengsätzen soll es dort gegeben haben. Außerdem seien Kopfgelder in Kryptowährung für die Tötung der Zielpersonen ausgesetzt worden. Auf der Liste potenzieller Opfer standen unter anderem Altbundeskanzler Scholz und seine Vorgängerin Merkel. Die Bundesanwaltschaft rechnet den 49-jährigen Angeklagten der Reichsbürgerszene zu. Unter den drei Toten nach einem ungewöhnlichen Ausbruch des Hunter-Virus auf einem Kreuzfahrtschiff im Atlantik ist auch eine Person aus Deutschland. Das hat das niederländische Kreuzfahrtunternehmen mitgeteilt. Aus Madrid, Franka Welz.
3: Das Unternehmen Oceanwide Expeditions teilte mit, die Todesursache sei allerdings noch unklar. Zwei der Toten seien niederländische Staatsbürger, ein britischer Patient werde in Südafrika intensivmedizinisch betreut. Das Schiff MV Hondius liegt weiterhin vor der Küste des Inselstaats Kap Verde. An Bord befinden sich nach Angaben des Kreuzfahrtunternehmens 149 Personen aus 23 verschiedenen Ländern, darunter 6 weitere Passagiere sowie ein Besatzungsmitglied aus Deutschland. Das Hunter-Virus wird in der Regel von Nagetieren über deren Kot, Speichel oder Urin auf den Menschen übertragen. Es kann schwere Atemwegserkrankungen verursachen. In seltenen Fällen kann es auch von Mensch zu Mensch übertragen werden.
0: Ein deutscher Tourist bekommt fast 1.000 Euro von seinem Reiseveranstalter zurück, weil an seinem Hotelpool immer alle Liegen mit Handtüchern blockiert waren. Der Mann hatte die fehlenden Plätze als Reisemangel geltend gemacht und auf Preisminderung geklagt. Das Amtsgericht Hannover gab ihm recht. Wenn andere Urlauber schon am frühen Morgen alle Sonnenliegen am Pool mit Handtüchern blockieren, ohne selbst da zu sein, muss der Reiseveranstalter einschreiten oder den Kunden entschädigen. Im konkreten Fall ging es um eine Familienpauschalreise nach Griechenland für mehr als 7.000 Euro. Wegen der teuren Buchung fällt laut Gericht auch die zugesprochene Erstattung mit knapp 1.000 Euro ungewöhnlich hoch aus. Das waren die Nachrichten. Das Wetter in Norddeutschland: teils trocken, teils Schauer und kaum Gewitter bei 12 Grad auf den Nordseeinseln bis 23 Grad in Göttingen. Nachts häufig trocken, von Süden her Regen, Tiefstwerte 12 bis 3 Grad. Morgen viel Regen, vereinzelt Gewitter, an den Küsten meist trocken bei 12 bis 18 Grad. Und am Mittwoch im Norden trocken, im Süden Regen, dann bei 9 bis 14 Grad. Es ist 16.05 Uhr.
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0: Mit Stau oder stockendem Verkehr ab 3 Kilometern. A1 Lübeck Richtung Hamburg zwischen Barsbüttel und Öjendorf 3 Kilometer stockender Verkehr nach einem Unfall. A1 Hamburg Richtung Osnabrück zwischen Euthen und Bremen-Arsten 3 Kilometer stockender Verkehr vor der Baustelle. A1 Osnabrück Richtung Bremen zwischen Bremen-Brinkum und Arsten 3 Kilometer Stau. A7 Flensburg Richtung Hamburg zwischen Dreieck Hamburg Nord-West und dem Elbtunnel 6 Kilometer Stau. A7 Hannover Richtung Kassel zwischen Hedemünden und Kreuz Kassel-Mitte 11 Kilometer stockender Verkehr wegen Bauarbeiten. Die A19 Rostock Richtung Berlin ist zwischen Linstow und Malchow wegen Bergungsarbeiten bis ca. 17 Uhr gesperrt. Und die A24 Hamburg Richtung Berlin ist zwischen Meyenburg und Pritzwalk wegen Bergungsarbeiten gesperrt. Dadurch staut es sich. Für Sie eine sichere und gute Fahrt.
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5: Guten Tag.
7: Ganz, ganz herzlich willkommen an diesem Montagnachmittag im Norden. Ich bin Carsten Gross und zitiere an dieser Stelle gerne mal meinen Großvater: Junge, die Welt ist schön. Hier ist Toni Marshall.

0: Howard Carpendale, der freut sich, denn Lisa ist da. Und unser Fiete kommt vielleicht schon bald zu Ihnen. Vorher müssten Sie aber eine kleine Aufgabe lösen.
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0: Genau, das NDR Schlagerschaf hatte sich wieder zwischen zwei Musiktiteln gemütlich gemacht. Wenn sich unser Maskottchen in dieser NDR Schlagerstunde zu Wort meldet, dann können Sie probieren, die dritte Leitung zu erwischen. Also, wenn Fiete blökt, sollten Sie die kostenfreie Nummer wählen. 08000 40 40 50. Wir suchen das NDR Schlagerschaf in dieser Schlagerstunde. 08000 40 40 50. Der oder die dritte Anruferin gewinnt.

Genau richtig für die mediterranen, für die italienischen Momente im Leben. Ricky e Poveri, Made in Italy. Wenn Sie die Band mit ihrem Best-of-Programm mal live sehen möchten, empfehle ich Ihnen den 17. Mai. Also schon in knapp 2 Wochen sind sie dann im Kongresszentrum in Hamburg. Aber schon jetzt gibt's neue frische Musik von Kerstin Ott. Rosalinde heißt ihre neue Single. Die ist ziemlich knapp und kurz, aber eben auch auf den Punkt. In 2 Minuten erzählt Kerstin Ott geradlinig, wie wir sie kennen, uns alles Wichtige von und über Rosalinde.

Am 1. Mai in unserer Frühlingssendung haben wir ihn natürlich gewürdigt. Costa Cordalis, geboren am 2. Juli 2019. Und Mai-Sendung, 1. Mai 1944 und verstorben am 2. Juli 2019. So rum wird ein Schuh draus. Was ich aber eigentlich erzählen wollte, ist, dass die Costa Cordalis und sein abwechslungsreiches Leben natürlich auch in einer Folge unseres Schlager-ABC nachhören können. Unter ndr.de/schlager. Wenn Sie nicht so lange warten möchten, schon in dieser Stunde habe ich alles Wissenswerte über Iron Shear. Das alles und noch viel mehr hier bei NDR Schlager im Norden zu Hause. Vorweg die Righteous Brothers. Whoa.

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1: Irene Shear ist zweisprachig aufgewachsen. Der Vater Engländer, die Mutter Deutsche. Mit 12 gewann sie einen Talentwettbewerb der BBC. 1970 startete sie ihre Karriere, zunächst mit englischen Liedern. Dann kam die Plattenfirma auf die Idee, sie deutsch singen zu lassen. 1973 der erste Erfolg mit Goodbye Mama. Irene Shear erinnert sich gerne.
2: Ich war ja noch ein ganz junges Mädchen und ich lebte auch noch bei meiner Mama zu Hause und Papa. Und eigentlich dieses Lied war ein bisschen auf mein Leib geschrieben.
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1: Mehrfach trat sie beim Grand Prix an. 1974 holte sie Platz 4 für Luxemburg. 1978 ging sie für Deutschland an den Start und erreichte Platz 6.
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1: Es folgt Hit auf Hit. Von Heute Abend habe ich Kopfweh bis Tennessee Waltz. Über 60 Jahre steht Irene Shear auf der Bühne, doch einmal muss Schluss sein. 2022 kündigt sie ihren Abschied an und veröffentlicht ihr Album Auf Wiedersehen, Goodbye. Beim Adventsfest von Florian Silbereisen verabschiedet sie sich vom Publikum.
2: Also der Grund, warum ich überhaupt singe, ist nur für mein geliebtes Publikum und ich werde euch so vermissen.
1: Irene Shear will jetzt nur noch das Leben genießen.

0: Eigentlich sind wir keine Zocker. Trotzdem spielen wir natürlich gerne Baccarat. Und wir spielen gerne unser Quiz. Erkennen Sie die Melodie? Und da hat mal ein gewisser Horst Löning aus Ascheberg gewonnen, richtig?
1: Ja.
0: Toll. Das ist aber so lange her, dass Sie den Siegertitel nicht mehr wissen. Aber nee. Was Sie heute richtig gemacht haben, ist, dass Sie die dritte Leitung erwischt haben. Und damit geht der Fiete zu Ihnen nach Ascheberg in Holstein.
1: Das ist aber nett.
0: Ja, ich meine, Sie haben ja das Glück gehabt. Wir schicken den kleinen, kuscheligen Kerl raus. Unser Maskottchen, unser Glücksbringer. Möge er auch Sie weiterhin begleiten. Bleiben Sie uns treu, Herr Löning, hier bei NDR Schlager.
1: Wir haben einen tollen Sender, den haben wir den ganzen Tag an.
0: Das freut uns sehr. Wir machen auch einfach nur heiter weiter so, okay?
1: Ja, danke schön.
0: Ja, gerne. Ciao, tschüss.
1: Ciao, tschüss.

auf das Ihre kleine Welt auch heute am 4. Mai rundum gut und rund läuft. Heute vor 99 Jahren kam in Köln-Mühlheim eine Frau zur Welt, ja, die es weiß Gott nicht einfach hatte. In einfachen, beinahe ärmlichen Verhältnissen groß geworden, versuchte Trude Herr, so tatsächlich auch ihr bürgerlicher Namen, in der Nachkriegszeit die Deutschen und nicht zuletzt sich selbst zum Lachen zu bringen. Als Sängerin und Schauspielerin, Hochdeutsch und Kölsch bei Milovic, hat sie oft die lustige, komische Ulknudel verkörpert. Als Direktorin im eigenen Theater konnte Trude Herr aber später zeigen, dass sie weit mehr drauf hatte. Sie wurde nur 63, verstarb 1991 in ihrer südfranzösischen Wahlheimat. Wenn wir heute ihren größten Hit im Radio spielen, freuen wir uns über den Geniestreich mit der Schokolade, die sie nicht wollte, sondern einen Mann. Trude Herr.

Hat er gut gemacht, der Mann mit der Sonne im Herzen, Patrick Lindner. Bring mir die Sonne wieder zurück. Für uns Deutsche wäre es ganz schön, wenn man den ESC-Sieg, den Grand Prix, mal wieder nach Deutschland holen könnte. In einer Woche gehen die Halbfinals schon los. Da wird dann Vicky Leandros singen, und zwar »Die Liebe ist blau«. L'amour est bleu sollte uns doch ein bisschen Glück bringen. Sie war ja 1967 schon mal beim ESC, hat den 4. Platz geschafft. Jetzt werden wir uns mal anhören, wie sich Sieger anhören. Es ist der Beginn einer großen Karriere von Johnny Logan. Wir gehen zurück ins Jahr 1980. What's another year?

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1: Um 17 Uhr mit Tarek Yusbaschi. Wegen der Blockade der Straße von Hormus stecken nach wie vor mehr als 2000 Schiffe fest. US-Präsident Trump hatte angekündigt, dass das US-Militär ab heute Handelsfrachter durch die Meerenge geleiten soll. Daraufhin hatte der Iran mit Angriffen gedroht, wenn US-Kriegsschiffe in die Straße von Hormus einfahren. Aus der NDR-Nachrichtenredaktion Karl Schreiber.
2: Nach Angaben des US-Militärs haben heute zwei unter US-Flagge fahrende Handelsschiffe die Straße von Hormus passiert. Sie würden ihre Reise jetzt sicher fortsetzen, hat das für den Nahen Osten zuständige US-Regionalkommando CENTCOM mitgeteilt. Die Angaben lassen sich nicht unabhängig überprüfen. Außerdem ist das US-Militär nach eigenen Angaben mit zwei Kriegsschiffen in den Persischen Golf hereingefahren, mit dem Ziel, die iranische Blockade der Straße von Hormus zu brechen. Dadurch steigt die Gefahr einer direkten militärischen Konfrontation zwischen den USA und dem Iran in der Straße von Hormus. Zuvor hatte die iranische Regierung noch erklärt, sie habe ein US-Kriegsschiff an der Einfahrt in die Meerenge gehindert.
1: Seit Freitag gilt der sogenannte Tankrabatt von fast 17 Cent pro Liter Sprit. Jetzt wird diskutiert, ob die Mineralölwirtschaft diese Steuersenkung auch wirklich an die Autofahrer weitergibt. Dazu gibt es unterschiedliche Auffassungen, wie Jan Zimmermann aus Berlin erklärt.
3: Der Automobilclub ADAC sagt, nein, die Senkung der Energiesteuer wird nicht in vollem Umfang weitergegeben. Die Preise müssten nämlich um rund 17 Cent pro Liter Benzin und Diesel unter den Preisen der vergangenen Woche liegen. Und das ist nicht der Fall, so der ADAC. Und nach dieser Auswertung sind die Preise gestern im Tagesdurchschnitt nur um rund etwa 11 Cent unter dem Preis der Vorwoche gewesen. Die Mineralölkonzerne, die widersprechen jetzt, die sagen, Moment mal, wir geben die Steuersenkung komplett weiter. Und die gestiegenen Spritpreise in den vergangenen Tagen hätten etwas mit gestiegenen Produktpreisen für Benzin und Diesel am Weltmarkt zu tun. Schaut man aber auf den Weltmarktpreis für Rohöl, ist dieser zuletzt gesunken. Und viele Experten fragen sich, wie passt das zusammen? Wie kommen die Konzerne auf so eine Begründung?
1: In Deutschland bleibt die grundsätzliche Zustimmung zur Demokratie hoch. Das ist das Ergebnis des Demokratiemonitors 2026 der Bertelsmann Stiftung. Demnach befürworten 82% der Befragten demokratische Werte, etwas mehr als bei der letzten Befragung im Jahr 2019. Laut der repräsentativen Studie finden zum Beispiel etwa 91% das Prinzip demokratischer Wahlen wichtig. 77% der Menschen unterstützen außerdem die Werte und Funktionen demokratischer Parteien. Aber nur 17% sind damit zufrieden, wie die Parteien aktuell arbeiten. Nach einem mutmaßlichen Hunter-Virus-Ausbruch verweigern die kapverdischen Behörden bislang die Evakuierung des Kreuzfahrtschiffes. Laut Weltgesundheitsorganisation sind 3 Personen gestorben, einer aus Deutschland, 2 aus den Niederlanden. Nachgewiesen ist das Virus bei ihnen noch nicht. Aus Madrid, Julia Macher.
4: An Bord sind 2 Crewmitglieder mit akuten Atemwegsbeschwerden. Sie durften das Schiff bisher noch nicht verlassen, ebenso wenig wie die anderen mehr als 140 Passagiere und Crewmitglieder. Laut Schifffahrtsgesellschaft habe man umfangreiche Vorsichtsmaßnahmen angeordnet und überwache die Passagiere medizinisch. Man wolle nun die Kanarischen Inseln anlaufen, um eine bessere medizinische Betreuung zu gewähren. Das Hantavirus wird durch den Kot oder Urin von Nagetieren wie Mäusen oder Ratten übertragen. Es kann zu schweren Lungenerkrankungen, hohem Fieber und Nierenversagen führen.
1: Am Landgericht Siegen in Nordrhein-Westfalen ist eine Mutter verurteilt worden, die ihr Kind mehr als 7 Jahre eingesperrt haben soll. Sie erhielt eine Bewährungsstrafe von 5 Jahren. Auch die Großeltern wurden verurteilt zu Bewährungsstrafen. 2 Jahre für die Großmutter und 15 Monate für den Großvater. Das Gericht sah es als erwiesen an, dass die Mutter ihre Tochter über Jahre im Haus der Großeltern versteckt gehalten und von der Außenwelt isoliert hat. Das Mädchen wurde schließlich 2022 im Alter von 8 Jahren befreit. Ein medizinischer Gutachter sagt, dass es dem Kind damals psychisch und körperlich schlecht ging. Das waren die Nachrichten. Das Wetter in Norddeutschland. Heute Abend oft trocken, in Niedersachsen gebietsweise Schauer und einzelne Gewitter bei 10 bis 21 Grad. In der Nacht meist trocken, von Süden Schauer, vereinzelt Gewitter, Tiefstwerte 12 bis 3 Grad. Morgen Regen und einzelne Gewitter, gebietsweise heiter, Höchstwerte 12 bis 18 Grad. Am Mittwoch im Süden Regen, im Norden mehr Sonne bei 10 bis 15 Grad und am Donnerstag örtlich Schauer, dann bei 12 bis 15 Grad. Es ist 17.05 Uhr.
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1: Zunächst mit einer Entwarnung. Auf der A28 Oldenburg-Leer kein Falschfahrer mehr zwischen Westerstede-West und Apen-Remes. Weiter mit Stau oder stockendem Verkehr ab 3 Kilometer Länge. A1 Lübeck Richtung Hamburg. Zwischen Hamburg-Billstedt und Norderelbbrücke 4 Kilometer. A1 Hamburg Richtung Osnabrück. Zwischen Euthen und Bremen-Arsten 3 Kilometer stockender Verkehr vor der Baustelle. A1 Osnabrück Richtung Bremen, zwischen Bremen-Brinkum und Hemelingen 3 Kilometer Stau. A7 Flensburg Richtung Hamburg, zwischen Dreieck Hamburg-Nordwest und dem Elbtunnel 6 Kilometer Stau. A7 Hannover Richtung Kassel, zwischen Hedemünden und Kreuz Kassel-Mitte 14 Kilometer stockender Verkehr wegen Bauarbeiten. Die A19 Rostock Richtung Berlin ist zwischen Linstow und Malchow wegen Bergungsarbeiten bis ca. 17 Uhr gesperrt. Die A24 Hamburg Richtung Berlin ist zwischen Mayenburg und Pritzwalk wegen Bergungsarbeiten gesperrt, dadurch staut es sich. A25 Hamburg Richtung Geesthacht zwischen Dreieck Hamburg Südost und Neu-Allermühe West 3 Kilometer stockender Verkehr. Und A28 Oldenburg Richtung Leer zwischen Westerstede West und Apen-Riemels Unfall mit mehreren Fahrzeugen, dadurch 3 Kilometer Stau. Da wo es geht, eine gute Fahrt.
5: Na, das wünsche ich Ihnen aber auch.
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5: Guten Tag. Oder doch schon einen schönen guten Abend. Mein Name ist Carsten Gross und keine Bange, ich hab's nicht vergessen. Denn noch in dieser nächsten NDR halben Schlagerstunde geht es um Platz 1 in der Top 15 in der ARD-Schlagerhitparade. Wer das ist, wie es sich anhört und vor allem, wie Sie sich beteiligen können, das verrate ich Ihnen gleich nach Georgie, der Miezekatze Pussycat und Florian Heitz.

Das haben Sie ganz prima auch auf Deutsch hinbekommen. Das war das niederländische Damentrio von Miezekatze, also Pussycat. Ihre deutsche Version von Georgie. Hier an diesem Montagnachmittag bei NDR Schlager im Norden zu Hause. Wenn Sie es vergangenen Freitag verpasst haben, nämlich die ARD Schlagerhitparade vom Kollegen Harry Blaha vom Bayerischen Rundfunk, dann können Sie auf jeden Fall nochmal bei uns auf der Internetseite vorbeischauen und sich ganz aktiv am Voting, also an der Wahl zu den Top 15 beteiligen. Unter ndr.de/schlager werden Sie direkt aufs Formular weitergeleitet. Und Sie müssten sich nur so ein bisschen beeilen und schnell entscheiden. Genau bis Mittwochmittag 12 Uhr können Sie sich aktiv beteiligen an der ARD-Schlagerhitparade. Ja, wann spielt er denn nun den Spitzenreiter aus der vergangenen Woche? Tja, ich mach's noch mal ein bisschen spannender. Schieb's raus bis hinter Barry Manilow und Peter Alexander. Aber dann kommt's, versprochen.

0: Der Mann, der immer so viel gute Laune verbreitet hat, mit seinem Hit zum Beispiel von der Copacabana, der hat selber zurzeit ein paar Probleme, privat und deswegen auch beruflich. Barry Manilow musste eine Schockdiagnose verkraften. Lungenkrebs, es gab eine erfolgreiche Behandlung und er ist wohl auch krebsfrei, das ist die gute Nachricht, aber der Genesungsprozess hat ihn doch so ein Stück weit zurückgeworfen. Er muss erst wieder atmen lernen. Das ist essentiell für einen Sänger. Wir von NDR Schlager wünschen dem Sänger Barry Manilow von Herzen alles Gute, damit er bald wieder seine Konzertreihe in Las Vegas, dafür ist er legendär, fortsetzen kann.
1: Platz 1.
0: Ja, und schon in der zweiten Woche hintereinander in der ARD-Schlager-Hitparade hat es das Südtiroler Party-Duo Sunrise geschafft mit Loreen auf die Spitzenposition. Vor 2 Wochen sind sie von 0 auf 1 gleich reingeschossen und sie konnten die Spitzenposition halten. Hier sind die Spitzenreiter Sunrise und Loreen.

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Der Tiger, so sein Spitzname. Am 11. Juli setzt Tiger Tom dann nochmal zum Sprung an. Mit dann inzwischen 86 Jahren gibt er ein Konzert in der Hamburger Elbphilharmonie. Tom Jones, auch bekannt als Sexbomb, so ja einer seiner Top-Hits. Als ich ihn zum ersten Mal, so ich glaube vor 50 Jahren, ganz bewusst wahrgenommen habe, habe ich gedacht, boah, das ist aber mal ein Mann mit Spannkraft, Power. Der ist so geschmeidig und hat trotzdem so eine kraftvolle Stimme. Da hat sich nach 50 Jahren nichts dran geändert. Beneidenswert und immer eine Empfehlung wert. Tom Jones.

So fröhlich und schwungvoll geht es in den Montagabend. Das war unverkennbar Vicky Leandros. Sie kehrt nochmal nach Wien zurück. Da hat sie 1967 immerhin den 4. Platz geholt, die Vicky. Und sie wird am 12. Mai bei dem Halbfinale im Vorprogramm auftreten. Da freuen wir uns jetzt schon drauf. Eben haben wir gehört, ja, der Peter, der ist schlau. Aber sie sind es doch auch, haben sich in der Schlager reingedreht oder sogar fest programmiert auf ihrer Stationstaste 1. Richtig gemacht. Ich freue mich auf ein Wiederhören morgen bei unserem Wohlfühlprogramm NDR Schlager im Norden zu Hause. Mein Name ist Carsten Gross. Tschüss, ciao und noch einen tollen Abend hier bei und mit uns.

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1: Um 18 Uhr mit Juliette Groß. Die USA melden am ersten Tag ihrer sogenannten Befreiungsaktion in der Straße von Hormus Erfolge. Nach Angaben des US-Kommandos in der Region sind 2 Kriegsschiffe durch die Straße von Hormus in den Persischen Golf gefahren. Aus Istanbul Uwe Lüb.
2: Zudem hätten 2 US-Handelsschiffe die Route in Richtung Omanischer Golf passiert und setzten nun ihre Reise fort. Aus dem Iran heißt es dagegen, man habe ein US-Kriegsschiff durch einen Warnschuss an der Einfahrt in die Straße von Hormus gehindert. Iranische Medien hatten zuvor übereinstimmend berichtet, das US-Schiff sei von iranischen Raketen getroffen worden. Die USA wiesen das zurück. Die Vereinigten Arabischen Emirate melden den Beschuss eines Tankers eines staatlichen Energiekonzerns. Das Schiff soll mit Drohnen angegriffen worden sein.
1: In Leipzig hat es möglicherweise eine Attacke mit einem Auto gegeben. Laut Polizei wurden mehrere Menschen verletzt. Der Vorfall hat sich demnach in der Fußgängerzone nahe dem Gewandhaus ereignet. Die genauen Umstände sind noch unklar. Videos in den sozialen Medien zeigen Feuerwehr und Rettungskräfte im Großeinsatz. Verbände und Politik streiten darüber, ob der sogenannte Tankrabatt vollständig an die Kunden weitergegeben wird. Seit 1. Mai gilt eine Steuersenkung auf Diesel und Benzin von rund 17 Cent pro Liter. Laut ADAC waren die Preise am Freitag im Schnitt um nur 13 Cent gesunken. Am Samstag stiegen sie direkt wieder etwas an. Aus der NDR-Nachrichtenredaktion Astrid Rolle.
3: Die Bundesregierung und das Bundeskartellamt haben die Mineralölkonzerne nachdrücklich dazu aufgefordert, die Steuersenkung voll an die Kunden weiterzugeben. Der Interessenverband der Mineralölindustrie Fuels und Energie geht davon aus, dass das auch passiert. Das sagte Hauptgeschäftsführer Christian Küchen dem NDR. Allerdings könnte es sein, dass hohe Weltmarktpreise für Benzin und Diesel die Steuersenkung praktisch überlagern. Die SPD-Politikerin Nina Scheer hingegen ist überzeugt, dass die Mineralölkonzerne die Steuerentlastung nicht in Gänze an die Kunden weitergeben. Sie würden stattdessen ihre Marktmacht ausnutzen und zum Beispiel mit Hilfe von Algorithmen Verbote von Preisabsprachen umgehen, sagte Scheer NDR Info. Das Bundeskartellamt rät Autofahrern momentan dringend, Spritpreis-Apps zu benutzen und Preise zu vergleichen.
1: In Düsseldorf hat der Prozess gegen einen Mann begonnen, der zu Attentaten auf Politiker und andere Personen des öffentlichen Lebens aufgerufen haben soll. Zum Auftakt der Verhandlung räumte er ein, eine Website dazu im Darknet gestellt zu haben. Nach seinen Worten handelte sich allerdings um reine Provokation. Dem Angeklagten wird vorgeworfen, online eine Namensliste und selbstverfasste Todesurteile veröffentlicht zu haben. Als mögliche Opfer wurden unter anderem Ex-Bundeskanzler Scholz und seine Vorgängerin Merkel genannt. Der Mann soll auch zu Spenden aufgerufen haben, die als Kopfgeld für Tötungen ausgelobt werden sollten. Die Bundesanwaltschaft rechnet den Mann der Reichsbürgerszene zu. Der Raub des keltischen Goldschatzes aus einem Museum in Bayern hat international Schlagzeilen gemacht. Hunderte, mehr als 2000 Jahre alte Münzen nahmen die Täter mit. Das waren mutmaßlich Profi-Einbrecher aus Mecklenburg-Vorpommern, die in Haft sitzen. Obwohl auf dem Grundstück des mutmaßlichen Haupttäters im Landkreis Ludwigslust-Parchim schon gesucht wurde, sind Ermittler jetzt, mehr als 3 Jahre danach, dort wieder auf der Suche nach dem Keltengold. Mike Oliver Voigt aus Schwerin erklärt, warum.
4: Laut einem Sprecher des Landeskriminalamtes Bayern gibt es neue Erkenntnisse. Welche das genau sind, wollte der Sprecher nicht sagen, aber die Beamten sind sich jetzt sicher, dass das Gold dort immer noch versteckt ist. Und daher suchen sie jetzt so gründlich, wie es technisch überhaupt möglich ist. Mit Röntgen- und Radartechnik durchleuchten sie das ganze Anwesen. Jedes Zimmer wird genau vermessen und mit den originalen Bauplänen abgeglichen, um doppelte Wände festzustellen. Jedes Möbelstück wird auf Verstecke untersucht. Dazu sind 4 Goldspürhunde aus Ungarn im Einsatz und ein Banknotenspürhund aus Mecklenburg-Vorpommern ist auch dabei. Es wird nämlich auch nach Bargeld auf dem Anwesen gesucht.
1: Das waren die Nachrichten. Das Wetter in Norddeutschland. Heute Abend oft trocken, in Niedersachsen gebietsweise Schauer und einzelne Gewitter, 10 bis 21 Grad. In der Nacht meist trocken, von Süden Schauer, vereinzelt Gewitter, Tiefstwerte 12 bis 3 Grad. Morgen Regen und einzelne Gewitter gebietsweise heiter, Höchstwerte 12 bis 18 Grad. Am Mittwoch im Süden Regen, im Norden mehr Sonne, 10 bis 15 Grad. Am Donnerstag örtlich Schauer, bei 12 bis 15 Grad. Es ist gleich 18.05 Uhr.
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1: A1 Hamburg Richtung Osnabrück zwischen Euten und Bremen-Arsten. 3 Kilometer stockender Verkehr vor der Baustelle. A7 Hannover Richtung Kassel zwischen Hedemünden und Kreuz Kassel-Mitte. 12 Kilometer stockender Verkehr wegen Bauarbeiten. Überall da, wo es geht, gute Fahrt.
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Guten Tag, mein Sohn. 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
1: Der Standort Munster in Niedersachsen ist der größte Heeresstandort Deutschlands und einer der wichtigsten der Bundeswehr. Heute war dort Bundesverteidigungsminister Boris Pistorius zu Gast bei einer großen Fähigkeitsdemonstration des Heeres unter dem Motto »Wie das Heer kämpfen wird«. Im Fokus standen neue Technologien und die Zukunft der Bundeswehr. Alicia Spray berichtet.
2: Pünktlich um 11:30 ist der Verteidigungsminister heute in Munster angekommen und wurde von Bundeswehroffizieren in Empfang genommen. Kurz danach startete auch schon die sogenannte dynamische Vorführung. Gezeigt wurden dabei moderne Waffen und Einsatzsysteme, darunter Panzer, Kettenfahrzeuge und vor allem neue Technologien für die Kriegsführung der Zukunft. Im Mittelpunkt vernetzte Gefechtsführung, Drohnenschwärme und sogenannte Kamikaze-Drohnen. Das Ziel der Präsentation, ein Ausblick darauf, was das deutsche Heer bis zum Jahr 2035 leisten soll. Allerdings, vieles von dem gezeigten Gerät gehört noch gar nicht zur Standardausstattung in Munster. Zahlreiche Systeme wurden extra von der Rüstungsindustrie für die Vorführung bereitgestellt. Es lief auch nicht alles reibungslos heute. Ein unbemanntes Fahrzeug blieb während einer Rettungsdemonstration im Gelände stecken. Erst vergangene Woche war auch Bundeskanzler Merz zu einem Antrittsbesuch in Munster.
1: Im Hamburger Blockprozess gibt es einen erneuten Vorstoß der Verteidigung, einzelne Angeklagte vor diesem Endlosprozess zu verschonen. Selbst die Staatsanwaltschaft hat heute gesagt, dass das Gericht eine Lösung für zwei Angeklagte finden solle. Elke Spanner mit Einzelheiten.
3: Fast 50 Prozesstage gab es bereits, weitere 50 könnten es noch werden. Und mittendrin die Cousine der Hauptangeklagten Christina Block und ihr Ehemann. Der Vorwurf, als die Entführer Anfang 24 die Blockkinder vom Vater in Dänemark nach Süddeutschland gebracht hatten, soll die Cousine Christina Block mit den Kindern auf der Autobahn eingesammelt und nach Hause gefahren haben. Ihr Mann soll ihr die Wegbeschreibung zum Treffpunkt aufs Handy geschickt haben. Das war's. Deshalb haben ihre Anwälte schon frühzeitig beantragt, ihre Prozesse abzutrennen und schnell abzuschließen. Die Kammer hat sich aber unerbittlich gezeigt. Die beiden müssen da sein, jedes Mal, jeden Moment. Heute hat ein Anwalt beantragt, sie zumindest von der Pflicht zu entbinden, persönlich immer mit im Saal sitzen zu müssen. Das könnten die Anwälte auch alleine tun. Sein Mandant könne als Freiberufler kaum mehr Aufträge annehmen. Die Staatsanwältin stimmte zu und sagte, es stehe ohnehin nur eine Mindeststrafe im Raum. Eine Entscheidung der Kammer steht noch aus.
1: Elke Spanner berichtet vom Blockprozess in Hamburg. Und wir bleiben in der Hansestadt. Beim 2MA-Festival in der Bucerius Law School in Hamburg wurde heute das neue Social-Media-Projekt Stiftungen Social vorgestellt. Daran beteiligt sind 16 deutsche Stiftungen, 6 davon aus Hamburg. Saida Belatel.
4: Große Stiftungen wie die Joachim Herz, die Zeit Bucerius und die Körperstiftung wollen ab heute über einen besser gesicherten Server auf Mastodon kommunizieren. Die Social-Media-Plattform ist dafür bekannt, frei von Algorithmen zu sein und Daten besser zu schützen. Ziel ist es, unabhängiger von großen US- und chinesischen Social-Media-Netzwerken wie Instagram oder TikTok zu werden. Denn Hass, Hetze und Desinformation auf Social-Media nehmen massiv zu, heißt es in einer gemeinsamen Pressemitteilung der 16 Stiftungen. Auf dem Mastodon-Server Stiftung Social können allerdings nur die Initiatoren posten, also ihre eigenen Themen oder Veranstaltungen teilen. Privatpersonen mit einem Mastodon-Account können selbst nichts veröffentlichen, aber sie können antworten und mitdiskutieren. Entwickelt und umgesetzt wurde der Server zusammen mit Safe Social, einer Hamburger Initiative zur Stärkung europäischer Social-Media-Plattform und den beteiligten Stiftungen.
1: Boxen boomt nicht nur in Schleswig-Holstein, aber auch dort. Immer mehr Menschen entdecken Boxen für sich. Viele von ihnen sind junge Leute. Julian Marxen berichtet.
5: Nach Angaben des schleswig-holsteinischen Amateurboxverbands ist die Mitgliederzahl innerhalb von 10 Jahren um etwa ein Drittel gestiegen. Besonders deutlich ist der Boom in Lübeck. Im gleichen Zeitraum ist der Boxclub Lübeck von 60 auf 600 Mitglieder gewachsen. Der Großteil davon sind Jugendliche, erklärt Boxtrainer Tolga Tanriverdi. Als Grund nennt er unter anderem die soziale Unterstützung, die Trainerinnen und Trainer außerhalb des Rings leisten, zum Beispiel Berufsberatung.
6: Wir geben ihnen eben halt so einen Leitfaden, unterstützen sie eben halt beim Erwachsenwerden, beim Ankommen, das ist ganz wichtig, haben ein großes Netzwerk, was Praktikumsbetriebe und Ausbildungsbetriebe angeht.
5: Dazu bietet der Boxclub Lübeck auch Angebote wie Hausaufgabenhilfe und Suchtberatung.
1: Und soweit Berichte unserer Reporter aus Norddeutschland. Mehr davon natürlich jederzeit auf ndr.de aus ihrem eigenen Bundesland natürlich.

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1: Um 19 Uhr mit Juliette Groß. In der Leipziger Innenstadt ist ein Auto in eine Menschenmenge gefahren. Laut Polizei gibt es mindestens ein Todesopfer und zwei Schwerverletzte. Aus Leipzig, Johannes Gietzler.
2: Wie viele weitere Menschen verletzt sind, ist bislang unklar. Auf Bildern ist zu sehen, dass zahlreiche Rettungskräfte auch von Feuerwehr und Polizei im Einsatz sind. Der Fahrer des Fahrzeuges wurde nach Polizeiangaben festgenommen. Von ihm gehe derzeit keine Gefahr mehr aus, hieß es. Unklar ist, ob es sich um eine vorsätzliche Amokfahrt oder um einen Unfall handelt. Auch über den genauen Hergang sowie ein mögliches Motiv des Fahrers gibt es bislang keine Informationen.
1: Zwei unter US-Flagge fahrende Handelsschiffe haben die Straße von Hormus erfolgreich durchquert. Das berichtet das US-Militär. Aus der NDR-Nachrichtenredaktion Simone Kinzle.
3: Demnach setzen die Schiffe ihre Reise nun sicher fort. Zuvor hatten die USA angekündigt, festsitzenden Schiffen die Durchfahrt durch die vom Iran blockierte wichtige Handelsroute zu ermöglichen. Das Oberkommando des iranischen Militärs drohte daraufhin damit, US-Kriegsschiffe anzugreifen, sollten sie in die Straße von Hormus einfahren. Das US-Militär bestritt außerdem Meldungen, wonach eines seiner Kriegsschiffe von iranischen Streitkräften angegriffen und von zwei Raketen getroffen wurde. Über eine solche Attacke hatten mehrere iranische Nachrichtenagenturen berichtet.
1: Unter den verstorbenen Passagieren eines Kreuzfahrtschiffs im Atlantik ist auch ein Deutscher. Das hat das Kreuzfahrtunternehmen mitgeteilt. Bei den anderen beiden Toten handelt es sich um ein Paar aus den Niederlanden. Sie sind mutmaßlich an einer Infektion mit dem Hantavirus gestorben. Drei weitere Menschen sind erkrankt. Das Virus wurde bisher nur bei einem von ihnen nachgewiesen. Die Weltgesundheitsorganisation sieht keinen Grund zur Beunruhigung oder womöglich Reisebeschränkungen. Das Hantavirus wird in der Regel durch infizierte Nagetiere übertragen. Grüne, SPD und Linke ziehen sich in einer koordinierten Aktion vom Internetdienst X zurück. Die Plattform sei in den letzten Jahren im Chaos versunken, hieß es in einer Mitteilung. Politische Debatten lebten vom Austausch der Menschen, erreiche und informiere. X hingegen fördere zunehmend Desinformation. Der Schritt betrifft den Angaben zufolge sowohl die offiziellen Accounts von SPD, Grünen und Linken als auch die von Spitzenpolitikern der drei Parteien. Tech-Milliardär Elon Musk hatte den Mitteilungsdienst Twitter 2022 gekauft und in X umbenannt. Das waren die Nachrichten. Das Wetter in Norddeutschland. Nachts meist trocken, von Süden Schauer, vereinzelt Gewitter, Tiefstwerte 12 bis 3 Grad. Morgen Regen und einzelne Gewitter, gebietsweise heiter, Höchstwerte 12 bis 18 Grad. Am Mittwoch im Süden Regen, im Norden mehr Sonne, 10 bis 15 Grad. Es ist 19.03 Uhr.
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1: A2 Berlin Richtung Hannover zwischen Irxleben und Eilsleben. 15 Kilometer stockender Verkehr wegen Bauarbeiten. A7 Hannover Richtung Kassel zwischen Lutherberg und Kreuz Kassel Mitte. 9 Kilometer stockender Verkehr wegen Bauarbeiten. Die A30 Rheine Richtung Osnabrück ist zwischen Rheine und Rheine-Kanalhafen gesperrt. Die Umleitung führt über die U17. Überall da, wo es geht, gute Fahrt.
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5: Heute Abend mit der Klönkist aus Mecklenburg-Vorpommern. Wir wiederholen die Sendung vom vergangenen Samstag. Gute Unterhaltung.
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7: Die Klönkist und Nordwest-Meggelbäuch und Ormd und Rehn, wo das einen sehr aktiven Plattverein gibt, sieht Jor und Dach, und wo ein von den Morten die Diakonie mit Behinderte Arbeit, Olli Dische Reit mit M. Döwig mit der Taukommen Klönkistenstunden betten wat vertellen. Ich bin Thomas Lenz, kommodigen Abend zusammen.
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0: Den Klönkes an Sonnabend. Olli Dirschereit, Ud Rehn. Du bist ein Ingeborener hier, oder was?
1: Ja, ich bin ein ganz richtigen Rehnchen. Ich bin vorhin in Grevesmölln geboren, aber das sind wir Rehnchen Aal. Und bin hier in Rehn groß geworden, ja.
0: Und vorst gegenüber von Dütt Hus in dat wie nu sitten, dat ist ein von der ältesten überhaupt hier in Rehn, oder was ist das hier?
1: Ja, genau, das ist ein von der ältesten Hüse hier in Rehn. Da habt wie uns Hüsung von den Plattdütschen Verein. Hier proben wir jeden Montag. Und hab hier auch eine kleine Ausstellung. Und hier gegen Irve, ob andere Straßen sieht, bin ich groß geworden, ja.
0: Von wann ist das Hus, weißt du das?
1: Das Hus ist aus dem 16. Jahrhundert, ja. Und dann ist immer mal was anbucht worden und immer größer worden und ist ein ganz interessantes Hus, ja.
0: So als wie die Böhm, die Joas-Ringe, ne? Immer noch ein Ansatz, einmal noch ein Ansatz. Genau. Du bist wie dein plattdütschen Verein hier, Torren, und mockst das auch als Kindertiden, oder wie?
1: Ja, tatsächlich bin ich da in der Schaule dort gekommen, da gibt es noch eine Arbeitsgemeinschaft. Ich bin ja noch in DDR-Tiden zur Schaule gegangen und da wird das jeden Mittwoch immer so, dass wir eine Arbeitsgemeinschaft haben und da wir plattdütsch auch bi und da wir so im Jahr alt, ja.
0: Also andere Kinder haben Football gespielt und du hast auf der Bühne staunen, oder was?
1: Genau so ist das, ja. Ja.
0: Hast du auch Football gespielt? Nee,
1: Football tue ich nicht.
0: Und Nordisch Haul, was hast du denn liert?
1: Ich bin dann nach Studium nach Hamburg gegangen und habe dort Sozialpädagogik studiert und bin dann seitdem auch in den Beruf, seit 2004.
0: Und das bedeutet für mich, dass ich mir in so was nicht so fürchterlich vorstellen kann, du arbeitest mit was für Leuten?
1: Also ich direkt arbeite mit Menschen mit Behinderung, die in der Werkstatt bei uns qualifiziert waren, beruflich bild waren. Ich bin also nicht mehr direkt mit den Menschen in der Werkstatt. Ich bin in der Leitung zuständig für die berufliche Bildung von Menschen mit Behinderung.
0: Anderen. Du hörst zu den Waterkopf dort tauch.
1: Ja, wenn man das so sagen kann, dann ja.
0: Hast du, da rennen wir auch noch ein Server. Hast du noch andere Hobbys, was du mockst, wenn du gerade nichts zu down hast?
1: Ja, wenn ich gerade nichts, also das kenne ich eigentlich gar nicht, dass ich gerade nichts zu down habe. Also ich habe noch ein Betten Hus und Hofte Hus, wir haben ein paar Heuner, ein paar andere Feitücher auch noch. Also ich singe noch im Chor und dann habe ich auch noch eine Familie, ja.
0: Und das ist Hobby auch. Vielen Dank, Bert hierhin, Olli Dirschereit.

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1: Dick Lönkist und Rehnhütabend mit Olli Dischereit. Und du hast gesagt, du wagst mit Behinderte. Biede Diakonie. Ist das immer also dein Dromwest oder woanders bist du da zu kommen?
2: Ja, ich bin Udo Schaul kam mit der Idee, Lehrer zu werden. Und dann gab es damals ja noch so was wie einen Zivildienst. Und da habe ich dann das erste Mal Berührungspunkt hat mit dieser Profession. Und habe dann gedacht, das ist dann doch besser noch als das Lehrer werden. Und dann habe ich eigentlich nach dem Zivildienst direkt das Studium am Anfang in Hamburg dann, ja.
1: Und dann bist du nach dem Studium Tau de Diakonie kommen und Hestor, as ist was mockt mit den Lüt, was wagt? Also woanders würde ich mir so die Arbeit vorstellen?
2: Also als erstes wie ich in ambulant begleiteten Wohnunterwägen, selbst die Lüt, die in Eigenwarnraum waren, begleitet, tun in Köpen, wenn Post wir und diese ganzen Geschichten, das wie immer so stundenwies. Und dann habe ich mich nachher auf eine Stelle in der Werkstatt beworben und dort wie ich dann in sozialen Dienst als Sozialpädagoge für die ganzen Sachen, Obnahmen dort und so weiter, zuständig und bin dann gar nicht so lang dort nah dann in die Leitung wessel. Hab dann dort ein Team übernommen und hab das ganze Thema berufliche Bildung eigentlich zum Thema Moktor.
1: Nun, lass mal benden und einer bröseln. Du sagst, du hast bis für tauschständig wärst du selbst eine Wohnung haben und hast die dann begleitet und so. Was für unterschiedliche Wohnungsorten gibt das? Idee. Also wir haben schon bei uns Norwerdörp, da ist ein olle Pfarrhaus und da wollen die so richtig bin. Das giftet?
2: Genau, das giftet. Dat wir früher hätten man dort Wohnheime sech. Das ist heute noch ein ganz anderen Utdruck. Das ist eine besondere Wohnform, nennt sich das denn. Das ist mit Bundesteilhabegesetz 1 bin umnömt worden und bin rechtlich bin anders umgestellt worden. Aber von Buden Süd hat meist nicht anders ut.
1: Genau, also Wohnheim giftet, ja. Dann giftet die Eigenwohnungen hem und die dann betreut waren, also betreutes
2: ja.
1: Wohnen.
2: So. Ja. Ja, und dat wir so in der Zeit, als ich anfangen habe zu arbeiten, arbeiten wir das ganz, also fast nie, so dass da noch gar nicht so viele Menschen in deren eigenen Wohnung warnt habt. Aber das ist immer wieder immer mehr worden mit der Tiet. Und die habt dann immer so stundenwies Begleitung. Ne? Also für das meiste sind sie selbst tauschständig, können das meiste auch selben, aber ein paar Sorgen brauchen sie halt Unterstützung und dann sind wir dann tauschständig fest.
1: Wodurch sind die denn behindert? Das geht dann auch von Bett?
2: Ja, also im Prinzip, ich sag schon immer, eigentlich kann das jeder mit der richtigen Unterstützung, das können wir uns bloß als Gesellschaft nicht leisten. Davon gibt dann auch so eine Gemeinschaftsinrichtung, wo dann Personengruppen zusammen begleitet und betreut waren. Aber eigentlich kann das jeder und eigentlich ist es egal, was man mitbringt. Da kann man alles lernen und was man nicht lernen kann, kann unterstützt werden. Aber meistens war das dann auch, ja, wenn so ein höherer Stundensatz ist, dann war das ja auch immer dürer für die Gesellschaft.
1: Aber das sind alles Behinderte, die noch ein Werkstatt hinkommen können? Also das ist nicht nur stationär, die ganz doll wegschlodden sind oder so?
2: Na, so was gibt ja auch kaum noch. Also eigentlich nicht mehr, das ist dann geschlossene Einrichtung, gibt natürlich für Menschen mit psychischen Beeinträchtigungen, aber ja, das ist nichts mehr stationär, wo man quasi so wie früher ob ein Gelände alles ob einmal haben, man hätte schon als Mensch immer eine zweite oder dritte Lebenswelt, wo man dann auch zu Hause ist und dann woanders arbeitet und im Prinzip ist das auch so, wenn du in einem Wohnheim warnst oder auch in ambulant begleiteten Wohnen in der Werkstatt bist, dann müsstest du eigentlich auch nicht arbeiten in der Werkstatt, du kannst auch irgendwo im allgemeinen Arbeitsmarkt arbeiten und das ist das, was zum Beispiel in der Werkstatt auch gerade das große Ziel ist, wo wir noch mehr hin möchten, wo wir noch mehr hin wollen, dass alle Menschen auch dort arbeiten können, wo andere Menschen auch arbeiten.
1: Geht aber nicht in jede Firma, geht nicht in jeden Beruf.
2: Mir fällt das schwer, da jetzt ja zu sagen, weil eigentlich ist sowas ja immer möglich, wenn man eine richtige Unterstützung findet und auch das richtige Team findet. Und ja, das geht nicht überall, aber wenn man die Betriebe und so auch darauf vorbereitet und auch genau kiegt, was braucht denn eigentlich der Mensch und was braucht die Firma, damit der Mensch da beschäftigt werden kann, dann kriegt man das schon öfter hin, als man das denken würde.
1: Sagt Olli Dischereit, hier in der Kleinkiste.

0: 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Wir haben über den Profession gesprochen. Du arbeitest bei der Diakonie mit Behinderte. Und wir haben gerade gesagt, Fälle arbeiten in so Werkstätten. Was mocken die dort? Was sind das für Werkstätten?
1: Boah, das ist ganz unterschiedlich. Also erstmal habt ihr natürlich Arbeitsplätze, die ganz einfach sind, die ganz einfache Tätigkeiten habt für die Menschen, die auch ganz einfache Tätigkeiten brauchen. Aber süß habt ihr auch, das nennt sich immer arbeitsmarktähnliche Strukturen. Das ist so, wir habt zum Beispiel eine Tischlerei, wir habt eine Metallwerkstatt, wir habt einen Gartenlandschaftsbereich, wo die auch Nabuten führen und Objekte plägen und so. Also das ist schon so strukturiert, wie man das eigentlich auf dem allgemeinen Arbeitsmarkt auch finden können. Und dann gibt es immer noch einen Bereich dort Tau, die hört dann auch zur Werkstatt. Da habt ihr dann aber ja die Arbeitsplätze in Betrieben und Firmen auch.
0: Und was sind das für Werkstätten wo oder für Bereiche, wo du sagst, das ist was für die, die nicht viel was anders können? Kleben die dort, weiß ich was, Tüten zusammen oder...
1: Das sind meist ganz einfache Montage- und Verpackungsaufgaben. Da werden mal so Ohrstöpsel verpackt, den man so auch in Drogerie köpen kann und so. Das sind dann meist so Firmen, die ganz einfache Tätigkeiten Ut-Gliedern verköpen quasi, ne? Und da können wir als Werkstatt dann auch ja, die Arbeit anbieten für Menschen, die eben ganz einfach strukturierte Arbeitsgänge brauchen.
0: 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Für große Möbelhüs denn was? Oder für privat oder für was?
1: Also wir haben zum Beispiel eine ganz eigene Produktion für die Möbel, die wir selber brauchen. Also so Büromöbel und Bewahrnermöbel.
0: Das ist ja auch ganz bleach denn.
1: Ja, genau. Also die auch tatsächlich durchaus mit dat mitholen können, was man so guten köpen kann. Und dann gibt es da auch immer noch mal so ganz einfache Aufträge, wo das dann auch nicht wirklich um Produktion geht. So bei den Dekorationsartikeln, Mockfaden und so.
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1: 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Das eine habt ihr in der Tiet nach der Arbeit und in der Arbeit ist das auch so, dass wir natürlich auch dort Angebote haben, so wie wir das in allgemeinen Arbeitsmarkt ja auch kennen. So ein Grupp, die Zusammenarbeit, die mögt ja auch mal was nach Feierabend zusammen und so. Das beiden wir natürlich auch in der Werkstatt an. Aber dort geht das immer hauptsächlich um das Thema Bildung und Qualifizierung und ja, Persönlichkeitsentwicklung nehmen wir da dann immer, wo es dann darum geht, dass man dann irgendwann ein paar Dinge liert, die nicht hauptsächlich zur Arbeit gehören, aber doch was mit der Down haben, dass man einfach was da tauliert.
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1: Na, wenn ich zum Beispiel lieren kann, wie ein Spälen, lieren kann, wie das ist, wenn man eben mal nicht immer gewinnt oder wenn man dann besser in andere soziale Kompetenzen kommt, die zum Beispiel Umgang mit anderen Menschen bedüht. Das kann man ja theoretisch lieren oder gut probieren. Und wenn man dann mal irgendwo hinführt oder mal irgendwo gemeinsam Utflucht mockt, dann kann man sowas ja auch lieren. Das sind dann die Ziele, die damit verfolgt waren.
0: Für alle Fälle, Johann, hat meine Mutter auch in so einem Behindertenheim Arbeit. Und von dort weiß ich, dass die Stadt von Stadtkollegen, also Großstadtkollegen, immer mal Geschichten geben hat, hier bei uns ob Dörp ist das normal, da gehen sie dann da mal in Krauch und da mal in Gaststätt und so. 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
1: Ja, kenne ich eigentlich nicht, aber ich kann mir das vorstellen. Das, was wir bei der Arbeit häufiger erleben, ist, dass also je lütter die Strukturen waren, in denen man läuft, desto einfacher war das. Also, ne, das lütte Dörp kann das gut verkraften. Dort braucht man so eine Wörter wie Inklusion überhaupt gar nicht in den Mund und nehmen, weil dort war das läuft. Und in großen Strukturen, in so Städten, dort ist das manchmal ein bisschen schwieriger, ja.
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1: Ja, das ist das eine und das andere ist natürlich, dass gerade in diese Lütten und wussenden Strukturen wie so ein Pfarrhus, das auch nicht mehr ganz so modern ist, wie man sich das vorstellt. Wenn man sagt, man will Menschen ein normales Leben ermöglichen und hätte dann bloß Zimmer mit 2 Betten zum Beispiel. dann läuft man twas mit jemandem zusammen, den man schon lange kennt, aber das ist eben nicht sie in Familie. Davon geht das dann eher so in WG-Strukturen, was man von früher kennt. Will man sie ein ganzes Leben ja eigentlich auch nicht haben. Und das kann man natürlich in so nie gebuchten Hüsern alles umsetzen. Und ja, dann trägt man natürlich von Dörp in eine Stadt, aber wird man überlegen, was besser ist, wenn man sich nochmal ankickt, dass wir eigentlich verfolgen, dass jeder sein Leben so führen kann, wie er das möchte.
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1: 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Wenn wir uns allen Bänden anstecken mit der ganzen Thema Digitalisierung und uns auch ob Niete Moden inlotten können, dann können wir auch ein Bänden Bürokratie insporen, das ist richtig. Andererseits geht das nicht immer, weil das ist nicht unser Geld, was wir gut geben und mit unserem Geld arbeiten wir nicht davon. Ist das auch immer wichtig, dass man nachweisen kann, was man damit merkt. 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
1: 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Es gibt natürlich Menschen, die eine Behinderung von Geburt an haben, wo das dann meistens mit Beeinträchtigung to down hat, dass ein Mensch nicht so gut lieren kann. Also das ist dann meist von Kopf her. Oder an der Oak. Ja, ja. Und dann gibt es einen großen Teil, und da haben wir uns in den vergangenen, möchte ich sagen, 20 Jahren auch mächtig verändert. Es gibt auch einen großen Teil Menschen, die wegen psychischen Erkrankungen wie uns auch in so Unterstützung Strukturen landen, ne?
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0: 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Um 20 Uhr mit Renato Bodenburg. In Leipzig hat ein Amokfahrer 2 Menschen getötet und viele weitere verletzt, 3 von ihnen schwer. Das gab die Polizei am Abend bekannt. Sachsens Innenminister Armin Schuster sprach von einem 33 Jahre alten deutschen Tatverdächtigen aus Leipzig. Er sei festgenommen worden. Die Staatsanwaltschaft erklärte, sie ermittle wegen Mordes in 2 Fällen sowie versuchten Mordes. Den Angaben zufolge bog der Fahrer vom Augustusplatz in die Grimmarsche Straße ein. Das Auto sei bis zum Markt gefahren. Über ein Tatmotiv ist nichts bekannt. Russlands Präsident Wladimir Putin hat eine einseitige, 2-tägige Feuerpause in der Ukraine verkündet. Wie russische Nachrichtenagenturen unter Berufung auf das Verteidigungsministerium in Moskau berichten, soll die Waffenruhe am kommenden Freitag in Kraft treten und bis Samstag andauern. Anlass seien die Feierlichkeiten zum Ende des Zweiten Weltkriegs. Russland drohte der Ukraine mit einem massiven Raketenangriff, sollte sie versuchen, die Gedenkfeier zu stören. Verteidigungsminister Boris Pistorius hat mit Besorgnis auf die Ankündigung der USA reagiert, auf die geplante Stationierung von Tomahawk-Marschflugkörpern in Deutschland zu verzichten. Der SPD-Politiker sagte im ZDF, das verlängere die Fähigkeitslücke der Europäer. Diese müssten nun schneller eigene Waffen mit großer Reichweite entwickeln. Die USA hatten eine frühere Zusage widerrufen, erstmals seit dem Kalten Krieg wieder Mittelstreckenraketen in Deutschland zu stationieren. Der Iran hat die Vereinigten Arabischen Emirate mit Drohnen und Marschflugkörpern angegriffen. Dem emiratischen Verteidigungsministerium zufolge feuerte der Iran 4 Marschflugkörper ab. 3 seien abgefangen worden, einer sei ins Meer gestürzt. Nach Angaben örtlicher Behörden löste ein Drohnenangriff im Hafen der Küstenstadt Fujairah an der Straße von Hormus einen Großbrand aus. Der Bund unterstützt die Sanierung von Kulturbauten bundesweit mit einer Millionensumme. Wie Kulturstaatsminister Wolfram Weimer mitteilte, wurden Förderbescheide in Höhe von 35 Millionen Euro übergeben. In Leipzig sollen unter anderem die Schaubühne Lindenfels und das bislang unter dem Namen Kammerspiele bekannte Haus des Festivals davon profitieren. Die Mittel stammen aus dem Förderprogramm Kulturinvest. Laut Weimer wurden damit bislang 200 Maßnahmen mit insgesamt knapp 1 Milliarde Euro bewilligt. Das Wetter. Die Vorhersage. In der Nacht bewölkt und Durchzug von Schauern, Tiefstwerte 13 bis 10 Grad. Morgen viele Wolken, nur wenig Sonne und immer wieder Schauer oder auch Gewitter. Höchstwerte von Nord nach Süd 15 bis 23 Grad. Am Mittwoch stark bewölkt und zeitweise kräftige Schauer und deutlich kühler. Es ist 20.03 Uhr.
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1: Um 21 Uhr mit Renato Bodenburg. In Leipzig hat ein mutmaßlicher Amokfahrer zwei Menschen getötet und drei weitere schwer verletzt. Die Polizei sprach am Abend von insgesamt etwa 80 Betroffenen. Wie viele von ihnen körperlich verletzt wurden, ist unklar. Den Angaben zufolge handelt es sich um einen 33 Jahre alten deutschen Tatverdächtigen aus Leipzig. Er wurde festgenommen. Die Staatsanwaltschaft erklärte, sie ermittle wegen Mordes in zwei Fällen sowie versuchten Mordes. Es gebe keine Anzeichen für weitere Täter. Der Verdächtige war vom Augustusplatz kommend durch die Grimmasche Straße bis zum Marktplatz gefahren. Über ein Tatmotiv ist nichts bekannt. Sachsens Ministerpräsident Michael Kretschmer äußerte sich nach der Todesfahrt zutiefst erschüttert. Seine Gedanken seien bei den Opfern und ihren Familien. Er versprach, das Geschehen schnell und vollständig aufzuklären. Der Rechtsstaat werde mit aller Konsequenz handeln. Leipzigs Oberbürgermeister Burkhard Jung und Innenminister Armin Schuster dankten den Menschen, die vor Ort schnell und umsichtig geholfen hätten. Die Polizei sucht inzwischen Zeugen. Fotos und Videos können im Internet hochgeladen werden. Zudem werden Hinweise telefonisch entgegengenommen. Russlands Präsident Wladimir Putin hat eine einseitige, zweitägige Feuerpause in der Ukraine verkündet. Wie russische Nachrichtenagenturen unter Berufung auf das Verteidigungsministerium in Moskau berichten, soll die Waffenruhe am kommenden Freitag in Kraft treten und bis Samstag andauern. Anlass seien die Feierlichkeiten zum Ende des Zweiten Weltkriegs. Russland drohte der Ukraine mit einem massiven Raketenangriff, sollte sie versuchen, die Gedenkfeier zu stören. Verteidigungsminister Boris Pistorius hat mit Besorgnis auf die Ankündigung der USA reagiert, auf die geplante Stationierung von Tomahawk-Marschflugkörpern in Deutschland zu verzichten. Der SPD-Politiker sagte im ZDF, das verlängere die Fähigkeitslücke der Europäer. Diese müssten nun schneller eigene Waffen mit großer Reichweite entwickeln. Die USA hatten eine frühere Zusage widerrufen, erstmals seit dem Kalten Krieg wieder Mittelstreckenraketen in Deutschland zu stationieren. Der Iran hat die Vereinigten Arabischen Emirate mit Drohnen und Marschflugkörpern angegriffen. Dem emiratischen Verteidigungsministerium zufolge feuerte der Iran 4 Marschflugkörper ab. 3 seien abgefangen worden, einer sei ins Meer gestürzt. Nach Angaben örtlicher Behörden löste ein Drohnenangriff im Hafen der Küstenstadt Fujairah an der Straße von Hormus einen Großbrand aus. Das Wetter. In der Nacht stark bewölkt und Durchzug von Schauern, Tiefstwerte 13 bis 10 Grad. Morgen viele Wolken, nur wenig Sonne und immer wieder Schauer oder auch Gewitter. Höchstwerte von Nord nach Süd 15 bis 23 Grad. Am Mittwoch stark bewölkt, zeitweise kräftige Schauer und deutlich kühler. Am Donnerstag noch weite Schauer und kühl. Ab Freitag wieder mehr Sonne, meist trocken und etwas wärmer. Es ist 21.03 Uhr.
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1: Um 23 Uhr mit Juliette Groß. In der Leipziger Innenstadt hat ein Mann mit seinem Auto mindestens 2 Menschen getötet. Offenbar handelt es sich um eine Amoktat. Aus der NDR Nachrichtenredaktion Martin Seiler.
2: Mehrere Passanten wurden verletzt, manche schwer. Viele Augenzeugen erlitten einen Schock. Bei dem Fahrer handelt es sich um einen 33-jährigen Deutschen aus dem Raum Leipzig. Er konnte festgenommen werden und habe sich dabei nicht gewehrt, hieß es. Über das Motiv des Mannes ist nichts bekannt. Hinweise auf weitere Beteiligte gibt es laut Staatsanwaltschaft nicht. Sie ermittelt wegen des Verdachts des zweifachen Mordes und des versuchten Mordes. Nach MDR-Informationen gibt es Hinweise darauf, dass der Festgenommene erst kürzlich aus einer Psychiatrie entlassen wurde.
1: In der Straße von Hormus beschießen sich offenbar iranische und amerikanische Streitkräfte. Das US-Militär hat nach eigenen Angaben mehrere feindliche Boote versenkt. Die Vereinigten Arabischen Emirate melden Angriffe durch Drohnen und Raketen. Aus Istanbul Simon Riesche.
3: Wenn sich das alles so bestätigt, dann zeigt das, dass der Iran nach diesen jüngsten Entwicklungen offenbar wieder dazu übergeht, arabische Nachbarstaaten am Golf anzugreifen. In diesem Fall die Vereinigten Arabischen Emiraten, denen der Iran ja vorwirft, ein Verbündeter der USA und Israels zu sein. Das emiratische Verteidigungsministerium spricht von Marschflugkörperangriffen, von Drohnenangriffen. Eine Ölanlage soll dabei in Brand geraten sein. Also das sind dramatische Entwicklungen. Die Zeichen stehen einmal mehr auf Eskalation und nach Waffenruhe sieht das Ganze überhaupt nicht mehr aus.
1: Im Krieg gegen die Ukraine hat Russland eine einseitige Waffenruhe für den 8. und 9. Mai ausgerufen. Die Ukraine reagierte mit einer eigenen einseitigen Waffenruhe. Diese soll schon am 6. Mai beginnen. Wie lange sie gelten soll, ließ Präsident Selenskyj offen. Am 9. Mai feiert Russland den Sieg über Nazi-Deutschland. Sollte Kiew die Feier stören, so das Verteidigungsministerium, werde es einen massiven Vergeltungsangriff geben. Unter den 3 Todesopfern auf einem Kreuzfahrtschiff im Atlantik befindet sich ein Deutscher. Der Mann sei bereits am Samstag aus ungeklärter Ursache gestorben, erklärte das niederländische Kreuzfahrtunternehmen. Die Weltgesundheitsorganisation geht von einem Ausbruch des Hunter-Virus an Bord aus, das eigentlich durch Nagetiere übertragen wird. An Bord der MV Hondius sind knapp 150 Menschen. Das Schiff liegt weiter vor der westafrikanischen Küste. Das waren die Nachrichten. Das Wetter in Deutschland. In der Nacht im Norden und Süden meist trocken, sonst gebietsweise Schauer oder Gewitter, Tiefstwerte 13 bis 3 Grad. Morgen im Norden und Süden oft trocken, sonst zeitweise Regen oder Gewitter, Höchstwerte 12 Grad auf den Nordseeinseln bis 26 Grad in Niederbayern. Am Mittwoch Wolken, Schauer und Gewitter, im äußersten Norden freundlicher, 10 bis 22 Grad. Am Donnerstag gebietsweise Regen. Es ist 23.03 Uhr.
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1: Um 0 Uhr mit Ronald Lessig. In Leipzig ist ein 33 Jahre alter Mann mit seinem Auto in eine Menschenmenge gerast. Mindestens 2 Menschen wurden dabei getötet, viele weitere verletzt. Was über den Angreifer bekannt ist, dazu Ine Dippmann aus Dresden.
2: Die Behörden sprechen aktuell davon, dass es mit hoher Wahrscheinlichkeit die Amoktat eines Einzeltäters ist. Es gibt keine Hinweise auf weitere Beteiligte oder andere Tatvarianten. Der mutmaßliche Täter ist deutscher Staatsbürger, der auch in der Region lebt. Zu möglichen Motiven halten sich die Ermittler derzeit bewusst zurück, weil die Untersuchungen ja noch ganz am Anfang stehen. Sicherheitskreise haben MDR investigativ aber am Abend bestätigt, der mutmaßliche Täter soll bis zum Sonntag in einer psychiatrischen Einrichtung gesessen haben.
1: Die Vereinigten Arabischen Emirate melden Raketen- und Drohnenangriffe aus dem Iran. In der Hafenstadt Fujairah brach ein Großbrand aus. In der Straße von Hormuz gibt es offenbar Gefechte zwischen dem US-Militär und iranischen Streitkräften. Aus Washington, Sarah Schmidt.
3: Laut US-Militär sind 6 kleine iranische Boote versenkt und Drohnen und Marschflugkörper abgefangen worden. Der Iran hat nach Angaben der amerikanischen Streitkräfte Schiffe der US-Marine angegriffen, aber vor allem auf zivile Schiffe abgezielt. Präsident Trump hatte gestern angekündigt, das US-Militär werde in der Straße von Hormuz festsitzende Schiffe geleiten, um so die Durchfahrt zu ermöglichen. Der Iran blockiert die Meerenge seit Kriegsbeginn.
1: Bundeskanzler Merz hat die neuen iranischen Angriffe auf die Vereinigten Arabischen Emirate verurteilt. Die Führung in Teheran müsse aufhören, die Region und die Welt als Geisel zu nehmen, schrieb Merz auf der Online-Plattform X. Auch forderte er den Iran auf, die Straße von Hormuz nicht weiter zu blockieren. Stattdessen müsse das Land an den Verhandlungstisch zurückkehren, so Merz. Im Krieg gegen die Ukraine hat Russland eine einseitige Waffenruhe für den 8. und 9. Mai ausgerufen. Die Ukraine reagierte mit einer eigenen einseitigen Waffenruhe. Diese soll schon am 6. Mai beginnen. Wie lange sie gelten soll, ließ Präsident Zelensky offen. Am 9. Mai feiert Russland den Sieg über Nazi-Deutschland. Sollte Kiew die Feier stören, so das Verteidigungsministerium, werde es einen massiven Vergeltungsangriff geben. Das waren die Nachrichten. Das Wetter in Deutschland. Im Norden und Süden meist trocken, sonst gebietsweise Schauer oder Gewitter bei 13 bis 3 Grad. Tagsüber im Norden und Süden oft trocken, sonst zeitweise Regen oder Gewitter bei 12 Grad auf den Nordseeinseln und bis 26 Grad in Niederbayern. Am Mittwoch Wolkenschauer und Gewitter, im Norden freundlicher bis 22 Grad. Am Donnerstag gebietsweise Regen, im Norden freundlicher bis 19 Grad. Es ist 0:03.
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1: Um 1 Uhr mit Ronald Lessig. In der Leipziger Innenstadt hat ein Mann mit seinem Auto mindestens 2 Menschen getötet. Offenbar handelt es sich um eine Amoktat. Aus der Nachrichtenredaktion Martin Seiler.
2: Mehrere Passanten wurden verletzt, manche schwer. Viele Augenzeugen erlitten einen Schock. Bei dem Fahrer handelt es sich um einen 33-jährigen Deutschen aus dem Raum Leipzig. Er konnte festgenommen werden und habe sich dabei nicht gewehrt, hieß es. Über das Motiv des Mannes ist nichts bekannt. Hinweise auf weitere Beteiligte gibt es laut Staatsanwaltschaft nicht. Sie ermittelt wegen des Verdachts des zweifachen Mordes und des versuchten Mordes. Nach MDR-Informationen gibt es Hinweise darauf, dass der Festgenommene erst kürzlich aus einer Psychiatrie entlassen wurde.
1: Im Krieg gegen die Ukraine hat Russland eine einseitige Waffenruhe für den 8. und 9. Mai ausgerufen. Die Ukraine reagierte mit einer eigenen einseitigen Waffenruhe. Diese soll schon am 6. Mai beginnen. Wie lange sie gelten soll, ließ Präsident Zelensky offen. Am 9. Mai feiert Russland den Sieg über Nazi-Deutschland. In der Straße von Hormus beschießen sich offenbar iranische und amerikanische Streitkräfte. Das US-Militär hat nach eigenen Angaben mehrere feindliche Boote versenkt und damit auf deren Attacken reagiert. Die Vereinigten Arabischen Emirate melden Angriffe durch Drohnen und Raketen. Aus Istanbul Simon Riesche.
3: Wenn sich das alles so bestätigt, dann zeigt das, dass der Iran nach diesen jüngsten Entwicklungen offenbar wieder dazu übergeht, arabische Nachbarstaaten am Golf anzugreifen. In diesem Fall die Vereinigten Arabischen Emiraten, denen der Iran ja vorwirft, ein Verbündeter der USA und Israels zu sein. Das emiratische Verteidigungsministerium spricht von Marschflugkörperangriffen, von Drohnenangriffen. Eine Ölanlage soll dabei in Brand geraten sein. Also das sind dramatische Entwicklungen. Die Zeichen stehen einmal mehr auf Eskalation und nach Waffenruhe sieht das Ganze überhaupt nicht mehr aus.
1: Bundesverkehrsminister Schnieder hat den Tankrabatt gegen Kritik verteidigt. Im Gespräch mit dem Redaktionsnetzwerk Deutschland sprach der CDU-Politiker von einer richtigen Entscheidung. Viele Menschen und bestimmte Branchen seien auf das Auto oder den LKW angewiesen und bräuchten Unterstützung. Seit 1. Mai gilt eine Steuersenkung auf Diesel und Benzin von rund 17 Cent pro Liter. Allerdings sind Spritpreise nicht in der entsprechenden Höhe gefallen, was für Kritik sorgt. Das waren die Nachrichten. Das Wetter in Deutschland. Im Norden und Süden meist trocken, sonst gebietsweise Schauer oder Gewitter bei 13 bis 3 Grad. Tagsüber im Norden und Süden trocken, sonst zeitweise Regen oder Gewitter bei bis zu 12 Grad auf den Nordseeinseln und 26 Grad in Niederbayern. Am Mittwoch Wolkenschauer und Gewitter, im Norden freundlicher bis 22 Grad, am Donnerstag gebietsweise Regen bis 19 Grad. Es ist 1.03 Uhr.
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1: Um 2 Uhr mit Ronald Lessig. In Leipzig ist ein 33 Jahre alter Mann mit seinem Auto in eine Menschenmenge gerast. Mindestens 2 Menschen wurden dabei getötet, viele weitere verletzt. Was über den Angreifer bekannt ist, dazu Ine Dippmann aus Dresden.
2: Die Behörden sprechen aktuell davon, dass es mit hoher Wahrscheinlichkeit die Amoktat eines Einzeltäters ist. Es gibt keine Hinweise auf weitere Beteiligte oder andere Tatvarianten. Der mutmaßliche Täter ist deutscher Staatsbürger, der auch in der Region lebt. Zu möglichen Motiven halten sich die Ermittler derzeit bewusst zurück, weil die Untersuchungen ja noch ganz am Anfang stehen. Sicherheitskreise haben MDR investigativ aber am Abend bestätigt, der mutmaßliche Täter soll bis zum Sonntag in einer psychiatrischen Einrichtung gesessen haben.
1: Die Vereinigten Arabischen Emirate melden Raketen- und Drohnenangriffe aus dem Iran. In der Hafenstadt Fujairah brach ein Großbrand aus. In der Straße von Hormuz gibt es offenbar Gefechte zwischen dem US-Militär und iranischen Streitkräften. Aus Washington, Sarah Schmidt.
3: Laut US-Militär sind 6 kleine iranische Boote versenkt und Drohnen und Marschflugkörper abgefangen worden. Der Iran hat nach Angaben der amerikanischen Streitkräfte Schiffe der US-Marine angegriffen, aber vor allem auf zivile Schiffe abgezielt. Präsident Trump hatte gestern angekündigt, das US-Militär werde in der Straße von Hormuz festsitzende Schiffe geleiten, um so die Durchfahrt zu ermöglichen. Der Iran blockiert die Meerenge seit Kriegsbeginn.
1: Im Krieg gegen die Ukraine hat Russland eine einseitige Waffenruhe für den 8. und 9. Mai ausgerufen.